0: Im Hambacher Schloss hält heute Bundespräsident Steinmeier die Laudatio auf den ehemaligen polnischen Justizminister Adam Bodnar. Bodnar erhält den Hambacher Freiheitspreis 1832 der Stadt Neustadt an der Weinstraße. Der Preis wird seit 2022 vergeben. Er zeichnet Persönlichkeiten aus, die sich für Freiheit und Demokratie einsetzen. Der Preis knüpft an die Tradition des Hambacher Festes von 1832 an. Damals forderten tausende Menschen politische Mitbestimmung, Pressefreiheit und nationale Einheit. Heute ist der internationale Tag der Friedenssicherungskräfte der Vereinten Nationen. Der Aktionstag erinnert an die Einsätze der sogenannten Blauhelme weltweit. Die Friedenssicherungskräfte werden von Mitgliedstaaten der Vereinten Nationen gestellt. Sie unterstützen friedenssichernde Einsätze in Krisengebieten. Der Gedenktag würdigt auch die Menschen, die bei UN-Missionen ums Leben kamen. Zuletzt hatte es Berichte gegeben, wonach die Zahl der Einsatzkräfte im vergangenen Jahr auf den niedrigsten Stand seit mindestens 25 Jahren gesunken ist. Ende Dezember betrug deren Zahl noch etwa 79.000. Das sind etwa 50% weniger als noch vor 10 Jahren. Jetzt kompetent und zuverlässig das Wetter bei uns in Deutschland. Heute Nacht ist es gering bewölkt oder klar. Die Temperaturen gehen runter auf 15 bis 11 Grad im Westen, sonst auf 10 bis 3 Grad. Und tagsüber gibt es zunächst viel Sonne. Im Nordwesten sind ab dem Nachmittag gebietsweise starke Gewitter mit Starkregen möglich, örtlich auch mit größerem Hagel und schweren Sturmböen. Sonst bleibt es im Rest Deutschlands trocken. Die Temperaturen steigen auf 26 bis 30, im Westen und Südwesten auf bis zu 33 Grad.
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1: Ich bin Sebastian Schade und das wird der Tag. Die europäischen Forschungsminister beraten heute über den europäischen Forschungsraum. Sie steuern das EU-Forschungsprogramm Horizont Europa. Die Minister beraten dabei auch über die europäische Weltraumpolitik. Dabei geht es um das Satellitensystem Galileo und das Erdbeobachtungsprogramm Copernicus. Die EU will ihre Unabhängigkeit bei Satelliten- und Raumfahrttechnik stärken. Die Beschlüsse sollen die Zusammenarbeit der Mitgliedstaaten verbessern. Im Hambacher Schloss hält heute Bundespräsident Steinmeier die Laudatio auf den ehemaligen polnischen Justizminister Adam Bodnar. Bodnar erhält den Hambacher Freiheitspreis 1832 der Stadt Neustadt an der Weinstraße. Der Preis wird seit 2022 vergeben. Er zeichnet Persönlichkeiten aus, die sich für Freiheit und Demokratie einsetzen. Der Preis knüpft an die Tradition des Hambacher Festes von 1832 an. Damals forderten tausende Menschen politische Mitbestimmung, Pressefreiheit und nationale Einheit. Heute ist der internationale Tag der Friedenssicherungskräfte der Vereinten Nationen. Der Aktionstag erinnert an die Einsätze der sogenannten Blauhelme weltweit. Die Friedenssicherungskräfte werden von Mitgliedstaaten der Vereinten Nationen gestellt. Sie unterstützen friedenssichernde Einsätze in Krisengebieten. Der Gedenktag würdigt auch die Menschen, die bei UN-Missionen ums Leben kamen. Zuletzt hatte es Berichte gegeben, wonach die Zahl der Einsatzkräfte im vergangenen Jahr auf den niedrigsten Stand seit mindestens 25 Jahren gesunken ist. Ende Dezember betrug deren Zahl noch etwa 79.000. Das sind etwa 50% weniger als noch vor 10 Jahren. Jetzt kompetent und zuverlässig das Wetter bei uns in Deutschland. Heute Nacht ist es gering bewölkt oder klar. Die Temperaturen gehen runter auf 15 bis 11 Grad im Westen, sonst auf 10 bis 3 Grad. Und tagsüber gibt es zunächst viel Sonne. Im Nordwesten sind ab dem Nachmittag gebietsweise starke Gewitter mit Starkregen möglich, örtlich auch mit größerem Hagel und schweren Sturmböen. Sonst bleibt es im Rest Deutschlands trocken. Die Temperaturen steigen auf 26 bis 30, im Westen und Südwesten auf bis zu 33 Grad.
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1: Ich bin Sebastian Schade und das wird der Tag. Die europäischen Forschungsminister beraten heute über den europäischen Forschungsraum. Sie steuern das EU-Forschungsprogramm Horizont Europa. Die Minister beraten dabei auch über die europäische Weltraumpolitik. Dabei geht es um das Satellitensystem Galileo und das Erdbeobachtungsprogramm Copernicus. Die EU will ihre Unabhängigkeit bei Satelliten- und Raumfahrttechnik stärken. Die Beschlüsse sollen die Zusammenarbeit der Mitgliedstaaten verbessern. Im Hambacher Schloss hält heute Bundespräsident Steinmeier die Laudatio auf den ehemaligen polnischen Justizminister Adam Bodnar. Bodnar erhält den Hambacher Freiheitspreis 1832 der Stadt Neustadt an der Weinstraße. Der Preis wird seit 2022 vergeben. Er zeichnet Persönlichkeiten aus, die sich für Freiheit und Demokratie einsetzen. Der Preis knüpft an die Tradition des Hambacher Festes von 1832 an. Damals forderten tausende Menschen politische Mitbestimmung, Pressefreiheit und nationale Einheit. Heute ist der internationale Tag der Friedenssicherungskräfte der Vereinten Nationen. Der Aktionstag erinnert an die Einsätze der sogenannten Blauhelme weltweit. Die Friedenssicherungskräfte werden von Mitgliedstaaten der Vereinten Nationen gestellt. Sie unterstützen friedenssichernde Einsätze in Krisengebieten. Der Gedenktag würdigt auch die Menschen, die bei UN-Missionen ums Leben kamen. Zuletzt hatte es Berichte gegeben, wonach die Zahl der Einsatzkräfte im vergangenen Jahr auf den niedrigsten Stand seit mindestens 25 Jahren gesunken ist. Ende Dezember betrug deren Zahl noch etwa 79.000. Das sind etwa 50% weniger als noch vor 10 Jahren. Jetzt kompetent und zuverlässig das Wetter bei uns in Deutschland. Heute Nacht ist es gering bewölkt oder klar. Die Temperaturen gehen runter auf 15 bis 11 Grad im Westen, sonst auf 10 bis 3 Grad. Und tagsüber gibt es zunächst viel Sonne. Im Nordwesten sind ab dem Nachmittag gebietsweise starke Gewitter mit Starkregen möglich, örtlich auch mit größerem Hagel und schweren Sturmböen. Sonst bleibt es im Rest Deutschlands trocken. Die Temperaturen steigen auf 26 bis 30, im Westen und Südwesten auf bis zu 33 Grad.
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1: Ich bin Sebastian Schade und das wird der Tag. Die europäischen Forschungsminister beraten heute über den europäischen Forschungsraum. Sie steuern das EU-Forschungsprogramm Horizont Europa. Die Minister beraten dabei auch über die europäische Weltraumpolitik. Dabei geht es um das Satellitensystem Galileo und das Erdbeobachtungsprogramm Copernicus. Die EU will ihre Unabhängigkeit bei Satelliten- und Raumfahrttechnik stärken. Die Beschlüsse sollen die Zusammenarbeit der Mitgliedstaaten verbessern. Im Hambacher Schloss hält heute Bundespräsident Steinmeier die Laudatio auf den ehemaligen polnischen Justizminister Adam Bodnar. Bodnar erhält den Hambacher Freiheitspreis 1832 der Stadt Neustadt an der Weinstraße. Der Preis wird seit 2022 vergeben. Er zeichnet Persönlichkeiten aus, die sich für Freiheit und Demokratie einsetzen. Der Preis knüpft an die Tradition des Hambacher Festes von 1832 an. Damals forderten tausende Menschen politische Mitbestimmung, Pressefreiheit und nationale Einheit. Heute ist der internationale Tag der Friedenssicherungskräfte der Vereinten Nationen. Der Aktionstag erinnert an die Einsätze der sogenannten Blauhelme weltweit. Die Friedenssicherungskräfte werden von Mitgliedstaaten der Vereinten Nationen gestellt. Sie unterstützen friedenssichernde Einsätze in Krisengebieten. Der Gedenktag würdigt auch die Menschen, die bei UN-Missionen ums Leben kamen. Zuletzt hatte es Berichte gegeben, wonach die Zahl der Einsatzkräfte im vergangenen Jahr auf den niedrigsten Stand seit mindestens 25 Jahren gesunken ist. Ende Dezember betrug deren Zahl noch etwa 79.000. Das sind etwa 50% weniger als noch vor 10 Jahren.
2: Jetzt kompetent und zuverlässig das Wetter bei uns in Deutschland. Die Schlagerradio-Wetterreporter melden 14 Grad in Köln-Bonn, 9 Grad in Hamburg und Bremen, 12 Grad in Berlin, 11 Grad in Dresden, 13 Grad in Frankfurt am Main und Stuttgart, 11 Grad in München, 9 Grad in Erfurt und 11 Grad in Münster. Der Tag bei uns heute startet wieder richtig heiter. Im Laufe des Tages gibt es ganz viel Sonnenschein, nur wenige Quellwolken und es bleibt überwiegend trocken. Nur in einzelnen Regionen kann es mal Gewitter geben. Die Temperaturen liegen bei 26 bis 30 Grad. Morgen geht es ähnlich heiter weiter. Im Laufe des Tages gibt es einen Mix aus viel Sonne, wenigen Wolken. Es bleibt überwiegend trocken, nur in einzelnen Regionen kann es Unwetter geben. Die Tageshöchstwerte liegen da bei 25 bis 30 Grad.
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3: Guten Morgen, 4 nach 5 jetzt am Freitag.
2: Guten Morgen, wir starten mit richtig guter Laune in den Tag.
3: Jetzt kommen Beatrice Egli und Ilo de Jong.
4: Hey.

0: Schlagerradio, hör auf dein Herz mit Andreas Borani, alles nur in meinem Kopf. Einen schönen Start in Ihren Freitag.
1: Guten Morgen.
0: So, morgen treffe ich übrigens Daniel Schelan wieder.
1: Ja,
0: den haben wir auf unserer Schlagerreise getroffen. Der ist beim Schlager-Olymp mit dabei, wie auch viele andere Stars, Heino und unser Schlager-Radio-Star Kavila.
1: Ja.
0: Da bin ich ja neugierig.
1: Mit ihr habe ich schon telefoniert.
0: Ja.
1: Und sie meinte, dass sie sich riesig freut, aber natürlich auch aufgeregt ist.
0: Ja, genau. Wir freuen uns auf das Event und werden dann, ich werde ihm ein paar Videos schicken. Da könnt ihr am Montag, wenn ich im Urlaub bin, drüber reden.
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0: TikTok Jessica. Wenn man das ruft, hören die Babys auf mit Schreien.
1: Ach ja?
0: Ja. Ich habe das neulich, ja, wir sind doch aus Mallorca geflogen und da hat dann auch ein Kind im Flugzeug irgendwie Remi-Demi gemacht. Ja. Hat dann Jessica gerufen. Ist aber nichts passiert. Das hat nicht funktioniert bei mir. Mist. Leider nicht. Ja. Auf jeden
1: Schade.
0: Fall. So, von der Schlagerreise Mallorca kommen wir zur nächsten großen Schlagerreise.
1: Ja, nämlich die Schlagerreise nach Kenia. Wow. 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
1: Ja, oder du wirst schon wieder hässlich, oder wie war das?
0: Geh doch mal ein Bier holen.
1: Denn Schlagerradio holt die Stars unter Afrikas Sterne. Zum Beispiel mit dabei Micky Krause und Anna-Maria Zimmermann.
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1: Ja, oder du wirst schon wieder hässlich, oder wie war das?
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1: Gleich haben wir es 17:30, unser Kulthit für halb Ingrid Peters.

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3: Ich bin Jerome Nussbaum. Im Prozess um den geplanten Anschlag auf ein Taylor Swift-Konzert in Wien ist das Urteil gefallen. Der angeklagte 21-Jährige muss für 15 Jahre ins Gefängnis. Bei ihm handelt es sich um einen Österreicher mit mazedonischen Wurzeln. Das Gericht sprach ihn schuldig, sich an der Bildung einer Terrorzelle beteiligt zu haben. Im Prozess hatte er zugegeben, im August vor 2 Jahren Anschlagspläne verfolgt zu haben. Aus Sicherheitsgründen waren damals alle 3 Auftritte der US-Sängerin in Wien abgesagt worden. US-Vizepräsident Vance nährt erneut Hoffnungen auf eine baldige Einigung im Iran-Krieg. Nach seinen Angaben sei man noch nicht am Ziel, aber nah dran.
4: Nach seinen Worten sei es schwer vorherzusagen, wann und ob Präsident Trump ein Abkommen unterzeichne. Vorher hatten mehrere Medien berichtet, die Waffenruhe solle trotz mehrfacher Verstöße um 60 Tage verlängert werden. Dies hätten Unterhändler aus Washington und Teheran vereinbart. In diesem Zeitraum solle über das iranische Atomprogramm verhandelt werden. Erneut war die Rede davon, die Straße von Hormus innerhalb der nächsten 30 Tage wieder für den Schiffsverkehr zu öffnen. Der Iran wies dann aber Berichte über eine vorläufige Einigung zurück. Ulrike Klein, Redaktion.
3: Im Kölner Stadtteil Kalk sind am Abend 2 benachbarte Wohnhäuser geräumt worden, weil sich in der Fassade ein Riss gebildet hat. Eine Einsturzgefahr wurde befürchtet. Als Ursache wird eine Baustelle direkt daneben vermutet. Das technische Hilfswerk wurde zur Überprüfung des Mehrfamilienhauses herangezogen. Die Feuerwehr brachte alle nach ARD-Informationen 35 Bewohner in Sicherheit. Noch ist unklar, wann sie in ihre Wohnungen zurückkehren können. Im Mordfall Fabian aus Güstrow gerät die Angeklagte zunehmend unter Druck. Anhand von Handydaten und Zeugenaussagen konnte rekonstruiert werden, wann sie sich wo am Tattag im vergangenen Oktober aufgehalten hat.
5: In der Verhandlung kam zur Sprache, dass sich ihr Handy am Vormittag von Fabians Verschwinden mit einem Funkmast an der Zufahrtsstrecke zum späteren Fundort der Leiche verbunden hat. 15 Minuten später wurde das Handy wieder an ihrem Wohnort registriert und eine Stunde später wieder Richtung Fundort, bevor das Handy 1,5 Stunden ausgeschaltet war. Wenig später wurde von einer Zeugin eine Rauchwolke am Fundort beobachtet. Der angeklagten Ex-Freundin von Fabians Vater wird vorgeworfen, den Jungen erstochen und dann angezündet zu haben. Noah Ulrich, Redaktion.
3: In einer Stadt in Rumänien, nahe der Grenze zur Ukraine, hat eine Drohne ein Wohnhaus getroffen. Laut Innenministerium brach ein Brand aus. Unklar ist noch, woher sie stammt. Bei dem Einschlag wurden 2 Menschen leicht verletzt. In der Nähe befindet sich der ukrainische Donauhafen Rini, den Russland immer wieder angreift. Im rumänischen Grenzgebiet wurden schon mehrfach Trümmerteile russischer Drohnen geborgen.
6: Jetzt kompetent und zuverlässig das Wetter bei uns in der Region. Der Tag heute startet wieder heiter. Im Laufe des Tages gibt es viel Sonne, nur wenige Quellwolken und nur in einzelnen Regionen ein paar Gewitter. Die Tageshöchstwerte sind mild und liegen bei 26 bis 30 Grad.
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0: Wolke 7 ist noch frei. Jawohl, Vanessa Mai mit ihrer Gruppe Wolkenfrei damals. Hier ist Schlagerradio. Hör auf dein Herz, 5:40 Uhr haben wir's.
1: Heute Abend ist es endlich soweit nach 3 Monaten. Das große Finale von Let's Dance steht an. Ja, und Ross Anthony ist ja leider nicht mehr dabei. Aber an der Schlagerfront kämpft er jetzt noch an der Carina Wojcik und die macht das richtig gut. Aber das Tanzen hat bei ihr wirklich Spuren hinterlassen.
2: Ich würde wirklich sagen, also wenn es einen Pokal geben würde für die hässlichsten Füße, die es momentan in Deutschland gibt, dann ich wäre ganz vorne dabei.
3: Ich sage euch, kann es gerne Socken anziehen.
2: Wirklich, die sehen also wirklich richtig, richtig schlimm aus. Also entweder sind, also fast alle Nägel sind ab und falls noch ein Nagel dran ist, ist der schwarz.
3: Ja, also
2: es sieht fürchterlich aus.
0: Ja, die Sendung für alle Fußfetischisten, Let's Dance dann. Heute Abend dann und ich bin gespannt, ob Anna-Karina Wojcik es schafft, wirklich zu gewinnen.
1: Ich drücke dir die Daumen.

0: Deutsch-italienisches Lebensgefühl, Destivo. Wir haben so viele Italo-Hits in diesem Jahr im Programm, ich weiß auch nicht.
1: War der neue Trend.
0: Ja, alle sind sie italienisch unterwegs. Ne? Hier ist Schlagerradio, Freitag, 29. Mai. Heute gibt es von uns eine besondere Reise für Sie nach Kenia. Ja. Wie Sie dabei sein können, haben wir später um 8.10 Uhr hier im Programm.
1: Das Wetter bei uns heute in Deutschland ist ein Mix aus Sonne, Wolken, etwas Gewitter, bei Höchstwerten um die 26 bis 30 Grad.
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3: Check one, check two, was liegt heute an, Kollege Holo?
4: Guten Morgen, Captain. Oh, in Berlin gibt's Gerüchte über einen Kanzlertausch.
3: Der ist saisonbedingt sinnvoll, nicht?
4: Wie meinen?
3: Naja, statt Friedrich Merz, vielleicht Reinhard May. Hallo, Captain Crew, Fräulein Schieber, mit ins Cockpit.
5: Ja, Captain.
3: Alles gut bei Ihnen da hinten?
5: Ja, oh, die NASA will bald eine Mondbasis bauen.
3: Wie hoch ist denn dort die Grunderwerbsteuer?
5: Haha, das wär's noch. Die planen da nämlich Module, in denen Menschen dauerhaft wohnen und arbeiten können.
3: Hey, toll, dann ist diese Bauministerin Huberts ja gerade richtig als Expertin. Die kennt sich dort aus.
5: Wieso?
3: Ja, die lebt in Sachen Wohnungsbau schon ewig hinterm Mond, nicht?
5: Na, das Problem wird halt auch die Energieversorgung sein. Und natürlich Wasser und Lebensmittel.
3: Ach Quatsch, sobald mehr als 10 Leute da oben wohnen, machen Netto und Penny sofort eine Filiale auf.
5: Also mir wäre das irgendwie zu kalt und dunkel da oben.
3: Sehen Sie es mal positiv, wie schön das ist. Da sitzt man romantisch Hand in Hand auf einem Kraterrand und sieht die Erde untergehen.
5: Entschuldigung, zeigen die da oben im Kino dann auch den Film mit Sky du Mond?
3: Nein! So, Lander im Flug unter Tower meldet, aufgrund der geringeren Gravitation hat die deutsche Automobilindustrie ihre Pläne für Mondfahrzeuge aufgegeben.
5: Wieso das?
3: Naja, weil die schon seit langem keine großen Sprünge mehr machen können.
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0: Hier ist der neue Schlager Radio Morgen mit Inka und Norman. Gleich Maite Kelly mit einem Kuss in Paris. Das ist ihre neue Nummer. Und wir haben auch einen Klassiker von Steinwolke, Katharine Katharina.
1: Und ich war auf der Premiere vom großen Finale von Germany's Next Topmodel. Und wen ich da so getroffen habe, darüber sprechen wir um 6.10 Uhr.
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4: Ich bin Jerome Nussbaum. Im Prozess um den geplanten Anschlag auf ein Taylor Swift-Konzert in Wien ist das Urteil gefallen. Der angeklagte 21-Jährige muss für 15 Jahre ins Gefängnis. Bei ihm handelt es sich um einen Österreicher mit mazedonischen Wurzeln. Das Gericht sprach ihn schuldig, sich an der Bildung einer Terrorzelle beteiligt zu haben. Im Prozess hatte er zugegeben, im August vor 2 Jahren Anschlagspläne verfolgt zu haben. Aus Sicherheitsgründen waren damals alle 3 Auftritte der US-Sängerin in Wien abgesagt worden. US-Vizepräsident Vance nährt erneut Hoffnungen auf eine baldige Einigung im Iran-Krieg. Nach seinen Angaben sei man noch nicht am Ziel, aber nah dran.
5: Nach seinen Worten sei es schwer vorherzusagen, wann und ob Präsident Trump ein Abkommen unterzeichne. Vorher hatten mehrere Medien berichtet, die Waffenruhe solle trotz mehrfacher Verstöße um 60 Tage verlängert werden. Dies hätten Unterhändler aus Washington und Teheran vereinbart. In diesem Zeitraum solle über das iranische Atomprogramm verhandelt werden. Erneut war die Rede davon, die Straße von Hormus innerhalb der nächsten 30 Tage wieder für den Schiffsverkehr zu öffnen. Der Iran wies dann aber Berichte über eine vorläufige Einigung zurück. Ulrike Klein, Redaktion.
4: Im Kölner Stadtteil Kalk sind am Abend 2 benachbarte Wohnhäuser geräumt worden, weil sich in der Fassade ein Riss gebildet hat. Eine Einsturzgefahr wurde befürchtet. Als Ursache wird eine Baustelle direkt daneben vermutet. Das technische Hilfswerk wurde zur Überprüfung des Mehrfamilienhauses herangezogen. Die Feuerwehr brachte alle nach ARD-Informationen 35 Bewohner in Sicherheit. Noch ist unklar, wann sie in ihre Wohnungen zurückkehren können. Im Mordfall Fabian aus Güstrow gerät die Angeklagte zunehmend unter Druck. Anhand von Handydaten und Zeugenaussagen konnte rekonstruiert werden, wann sie sich wo am Tattag im vergangenen Oktober aufgehalten hat.
6: In der Verhandlung kam zur Sprache, dass sich ihr Handy am Vormittag von Fabians Verschwinden mit einem Funkmast an der Zufahrtsstrecke zum späteren Fundort der Leiche verbunden hat. 15 Minuten später wurde das Handy wieder an ihrem Wohnort registriert und 1 Stunde später wieder Richtung Fundort, bevor das Handy 1,5 Stunden ausgeschaltet war. Wenig später wurde von einer Zeugin eine Rauchwolke am Fundort beobachtet. Der angeklagten Ex-Freundin von Fabians Vater wird vorgeworfen, den Jungen erstochen und dann angezündet zu haben. Noah Ulrich, Redaktion.
4: In einer Stadt in Rumänien, nahe der Grenze zur Ukraine, hat eine Drohne ein Wohnhaus getroffen. Laut Innenministerium brach ein Brand aus. Unklar ist noch, woher sie stammt. Bei dem Einschlag wurden 2 Menschen leicht verletzt. In der Nähe befindet sich der ukrainische Donauhafen Rini, den Russland immer wieder angreift. Im rumänischen Grenzgebiet wurden schon mehrfach Trümmerteile russischer Drohnen geborgen.
1: Jetzt kompetent und zuverlässig das Wetter bei uns in Deutschland. Die Schlagerradio-Wetterreporter melden 14 Grad in Köln-Bonn, 9 Grad in Hamburg und Bremen, 12 Grad in Berlin, 11 Grad in Dresden, 13 Grad in Frankfurt am Main und Stuttgart, 11 Grad in München, 9 Grad in Erfurt und 11 Grad in Münster. Der Tag bei uns heute startet wieder richtig heiter. Im Laufe des Tages gibt es ganz viel Sonnenschein, nur wenige Quellwolken und es bleibt überwiegend trocken. Nur in einzelnen Regionen kann es mal Gewitter geben. Die Temperaturen liegen bei 26 bis 30 Grad. Morgen geht es ähnlich heiter weiter. Im Laufe des Tages gibt es einen Mix aus viel Sonne, wenigen Wolken. Es bleibt überwiegend trocken, nur in einzelnen Regionen kann es Unwetter geben. Die Tageshöchstwerte liegen da bei 25 bis 30 Grad.
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0: Guten Morgen in Ihrem Freitag, 4 nach 6 jetzt.
1: Guten Morgen, wir schicken Sie mit positiver Energie ins Wochenende.
0: Sarah Zucker kommt jetzt, Zeit um zu gehen.
7: Hey.

0: 11 Minuten nach 6 haben wir es. Guten Morgen.
1: Guten Morgen.
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1: Ja, Germany's Next Topmodel hat jetzt seine neuen Sieger gekürt. Mhm. Gestern bei dem Finale in Berlin beim Zoopalast war ich am Red Carpet. Aber in L.A. ist ja die wahre Ausstrahlung gewesen.
0: Nee,
1: aber die
0: Ausstrahlung,
1: Finalisten waren hier.
0: Sagst du es schon richtig. Ja,
1: genau.
0: Es war diesmal zum ersten Mal keine Live-Veranstaltung. Und deshalb waren die Gewinner vorher schon in einem Magazin bekannt. Da gibt es schon ein Foto von Ibo heißt er, ja?
1: Genau.
0: Sie sieht natürlich sehr gut aus. Mhm. Und Auriel. Und die haben beide jeweils die 100.000 Euro bekommen. Ja, und sind auf dem Cover von einem ganz wichtigen Magazin. Wie heißt das? Haber Bazaar.
1: Habers Bazaar. Und die haben die Magazine zu früh verschickt. Das war wohl ein Fehler.
0: Das ist unglaublich.
1: Und dadurch wusste man natürlich schon, wer gewinnt. Und das ist natürlich eigentlich ein riesiges Drama vor dem Finale. Aber
0: ja,
1: ich glaube, die Einschaltquoten sollten noch ganz gut gewesen sein.
0: Und man konnte wahrscheinlich nicht so mitfiebern, weil man es ahnen konnte, wer es
1: ja,
0: wird.
1: Ja, ich habe es ja dummerweise
0: denn,
1: auch gewusst.
0: Wie war es denn für dich?
1: Es war richtig toll. Also ich war ja vor Ort in Berlin beim Zoopalast und dann war erstmal der rote Teppich. Alle Finalisten waren da. Und Favoriten von uns ja auch. Ja, mit denen habe ich gesprochen und natürlich in der Show war es auch cool. Großes Kino mit Nicole Scherzinger, die aufgetreten ist. Mhm. Sharon Stone war da, Demi Lovato ist aufgetreten und wirklich tolle Stars. Thomas Hayo war auch dabei. Naja, und ich habe auf dem roten Teppich mit der Finalistin Aurelie mal gesprochen und ich habe sie gefragt, wie Germany's Next Topmodel sie denn so verändert hat.
2: Also ich würde sagen, die Reise bei GNTM, das war jetzt nicht so eine Veränderung, weil ich meine, ich bin ja bei GNTM, ja, habe ich mich da angemeldet, um zu zeigen, wer ich bin. Deswegen hat sich an meiner Persönlichkeit oder sonst was nichts geändert. Ich würde nur sagen, dass ich ja, mir sicherer in dem geworden bin, dass Model auf jeden Fall was für mich ist und dass ich da meinen Spaß gefunden habe.
1: Das klingt ja schon mal gut, ne? Und unser Favorit, der Toni, hat ja leider nicht gewonnen. Das ist ja der, der taub ist und wirklich ein richtig toller Herzensmensch ist und alle haben ihn geliebt. Und er hat ja auch den Videodreh mit Beatrice Egli damals gewonnen und darüber habe ich auch mit ihm gesprochen.
3: Ganz ehrlich, Beatrice Egli hat mich, hat mein Schlagerherz auf jeden Fall aufgeweicht, weil ich bin Techno-Fan und die Zusammenarbeit mit Beatrice ist so gewesen. Es war einfach sehr schön, sehr intensiv und ich freue mich schon auf ihre Tour und dass ich dann auch hautnah bei ihr erleben kann, ist auch nochmal ein sentimentaler Moment für mich und wie gesagt, Schlager hat auch einen Platz in meinem Herz gefunden.
1: Das finde ich gut. Ne? Und er hat mir noch eine Sache verraten.
3: Wir haben sofort gut verstanden, es hat Klick gemacht und ja, wir bleiben auch immer weiterhin noch in Kontakt und das freut mich auch sehr und sie hat mir heute auch eine Videobotschaft gesendet, dass sie mich supportet und an meinen Sieg glaubt und egal wie der am Ende des Tages aussehen wird, sie ist trotzdem stolz auf mich und ich habe gewonnen. Also ich, seit der Folge 1 habe ich schon gewonnen und bin auch selber sehr stolz auf mich.
0: Ja, ja. Hauptsache dabei sein, das ist ja das Wichtigste und ich meine, er ist ja jetzt berühmt und bekannt. Und
1: auf
0: du hast auch noch einen Juror getroffen aus der Jury von Germany's Next Topmodel.
1: Thomas Hayo, und er ist ja auch einer der besten Freunde von Heidi Klum und kennt sie in- und auswendig. Und da habe ich ihn natürlich mal gefragt, was das Geheimnis von Heidi Klum ist. Dazu kommen wir gleich.

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0: jahrelang dabei ist, oft im Wechsel mal bei Germany's Next Topmodel. Und er trifft sich auch mit Heidi Klum, oft privat, die grillen zusammen. Da habe ich ihn natürlich mal gefragt, was das Geheimnis des Erfolgs von Heidi Klum ist.
1: Das Geheimnis von Heidi Klum ist zum einen natürlich ihr Naturell, weil die eben sehr, sehr positiv ist, immer nach vorne schaut, sich auch nicht lange mit irgendwelchen Sachen beschäftigt, die nicht funktioniert haben, was ein unheimlich großer Vorteil ist und ein toller Weg durchs Leben zu gehen. Und das Zweite ist, was ja viele Leute nicht sehen, ich kenne Heidi schon so lange, das ist jemand, dem der Erfolg auch nicht in den Schoß gefallen ist. Die musste da sehr für kämpfen, sehr hart arbeiten und ich muss auch noch sagen, ich kenne wenig Leute, ich arbeite mit vielen zusammen auf Top-Level, in Fashion, im Business, in anderen Sachen, in New York, in L.A., ich bin auf der ganzen Welt unterwegs. Also Heidi ist eine der Personen, die am härtesten arbeitet.
2: Siehst du mal, hartes Arbeiten ist ganz wichtig. Nicht rummeckern um Nerven und natürlich sein. Das finde ich toll. Da haben wir was gelernt heute Morgen. Das habe ich jetzt aufgeschrieben. So komme ich nach dem Urlaub wieder zurück.
0: Super, da sind wir doch froh.

0: Neue Musik von Maite Kelly. Guten Morgen.
1: Guten Morgen.
0: Schlagerradio 6.22 Uhr.
1: Ja, am Wochenende wird es ja jetzt wieder richtig warm. Mhm. Und wir haben ja schon über einige Abkühlungen gesprochen, zum Beispiel eben nichts Kaltes trinken, sondern was Warmes.
0: Ja, neuer Trend ist so eine Decke, habe ich gesehen, die kühlt. Habe ich mir geholt, aber ich kann dir sagen,

0: bekommt man Stromschläge von. Die ist aus irgendeinem Material. Ja, ja, du leuchtest da, die Haare stehen dir zu Berge. Aber die hat natürlich so einen kleinen Kühleffekt. So
1: gut, dann habe ich, glaube ich, bessere Tipps für dich heute zusammengesucht. Nämlich 4 Körperstellen, die dabei helfen, den Körper schnell herunterzukühlen. Und das sind...
0: Ich weiß schon eine.
1: Welche?
0: Puls.
1: Richtig.
0: Puls.
1: Damit fangen wir auch an. Die Handgelenke.
0: Ja, da macht man so Eiswürfel drauf oder kalt und das kühlt dann ab, ja.
1: Anscheinend den ganzen Körper, ne? Und Nacken soll genauso gut sein. Also kühle Tücher irgendwie an den Nacken oben hängen. Und das soll besonders effektiv sein für den ganzen Körper. Und dann die Stirn. Das soll dann schnell für ein frisches Gefühl sorgen, wenn man da schön sowas Kaltes drauflegt. Vielleicht auch so ein Kühlakku. Mhm. Und dann noch die Beine und die Füße, zum Beispiel mit kaltem Wasser oder Fußbad kühlen.
0: Ein kaltes Fußbad mit Eiswürfeln drin, dann friert man schon von ganz allein. Weil es heißt ja immer, Füße warm, Körper warm, Füße kalt, Körper kalt.
1: Richtig.
0: Gut, dann sind Sie jetzt gut vorbereitet für die nächste kleine Hitzewelle, die auf uns zukommt. Ich freue mich, dass Sie dabei aber auch zur Abkühlung Schlagerradio hören.

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9: Ein möglicher Kanzlertausch sorgt innerhalb der CDU für Spannungen. Nach Medienberichten beschuldigt Bundeskanzler Merz den nordrhein-westfälischen Ministerpräsidenten Wüst, die Spekulationen selbst ausgelöst zu haben. Welche Infos gibt es denn dazu, Jerome, in den Schlager-Radio-Nachrichten?
10: Wüst wurde in der Debatte immer wieder an erster Stelle genannt. Er gilt inoffiziell als Nummer 2 in der CDU, sollte ein neuer Kanzler gebraucht werden. Merz war zuletzt in einer INSA-Umfrage mit seiner Beliebtheit auf dem letzten Platz gelandet. Aus seinem Umfeld berichtet die Bild nun, dass Merz die Debatte als, so wörtlich, wüste Spekulation zurückweist. Dies sei gefährliche Zündelei. Wüst ist aktuell der beliebteste Unionspolitiker. Er hatte sich sehr besorgt über den Zustand der Bundesregierung geäußert, besonders mit Blick auf die Landtagswahl in Sachsen-Anhalt und Mecklenburg-Vorpommern, wo die AfD in Umfragen vorn liegt. Auch dieses Thema beschäftigt uns heute Morgen. US-Vizepräsident Vance macht neue Hoffnungen auf ein baldiges Ende des Iran-Kriegs. Er sagte zu Reportern, man sei noch nicht am Ziel, aber nah dran. Allerdings sei es auch schwer vorherzusagen, wann und ob Präsident Trump ein Abkommen unterzeichne. Der Iran hatte in der Nacht neue Berichte über eine vorläufige Einigung zurückgewiesen.
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10: Der Tarifstreit bei der Telekom ist beigelegt. Ab August soll das zusätzliche Monatsentgelt von 190 auf 340 Euro steigen, ab Juli kommenden Jahres dann auf 480 Euro. Die Tabellenentgelte werden Mitte 2028 um 2,4% erhöht. Düsseldorf wird bis Sonntag zum Schauplatz der weltweiten Gaming-Elite. Im PSD-Bankdom beginnt die Fortnite-WM mit Spielern und Streamern aus der ganzen Welt. Es ist das meistgespielte Online-Game. 49 Teams kämpfen um den Sieg.
9: Jetzt kompetent und zuverlässig das Wetter bei uns in der Region. Der Tag heute startet wieder heiter. Im Laufe des Tages gibt es viel Sonne, nur wenige Quellwolken und nur in einzelnen Regionen ein paar Gewitter. Die Tageshöchstwerte sind mild und liegen bei 26 bis 30 Grad.
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0: 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Gleich gibt's den Kleinstadt Casanova. Das ist ein neues Lied. Toll mit Country-Einflüssen von Linda Hesse. Hier ist Schlagerradio.
1: Guten Morgen.
0: 6:40 Uhr.
1: Genau. Für dich ist das ja hier der letzte Tag. Es geht ganz schön lange weg in den Urlaub, ne?
0: Ja, 3 Wochen bin ich weg. Tschüss.
1: Oh mein Gott, halten Sie das da draußen aus? Aber wir werden unser Bestes geben, nämlich...
0: Genau, du und Jenny, ihr werdet gemeinsam durchs Programm führen. Und ihr habt ja eine ganze Menge vor in der nächsten Woche, was ihr Tolles verlost. Also, man kann nicht alles hier aufzählen.
1: Es wird nicht langweilig.
0: Und ab heute gibt es auch noch eine Reise, wo Sie auch mitreisen können, zum Beispiel nach Kenia mit den Schlagerstars. Alle Infos haben wir später 8.10 Uhr hier bei Schlagerradio. Ja, für mich geht's mal in die Dominikanische Republik.
1: Ja,
0: da
1: toll.
0: War ich vor einem Vierteljahrhundert und ich kann mich daran erinnern, dass ich auf dem Flug dorthin Stützstrümpfe getragen habe, weil es heißt, wenn man 10 Stunden im Flugzeug sitzt, können die Beine, weißt du, ja, wegen diesem Blutfluss und so, dann hast du die ausgezogen, hast gedampft und dann saß du nochmal 4 Stunden in so einem kleinen Bus.
1: So lange.
0: Durch eine Holperstrecke sind wir damals ins Hotel gefahren. Es ist jetzt ein Vierteljahrhundert her und ich habe mir Videos angeschaut, wieder mal von der Hauptstadt, da fällst du um, da denkst du, es ist New York. Es,
1: cool,
0: ist,
1: ne?
0: Es ist so modern geworden dort in der Karibik. Das schaue ich mir an und ich
1: schick mal gerne ein paar Fotos,
0: auf alle Fälle.
1: Und hast du schon das Wetter gecheckt? Du hast ja manchmal Glück, manchmal nicht. Was denkst du?
0: Ja, in der Karibik ist immer ein bisschen Regen mit dabei.
1: Ja.
0: Heftig und stark und dann kommt wieder die Sonne raus und die Temperaturen sind so um die 30 Grad.
1: Ja, das ist
0: und du kannst
1: toll.
0: Da auch im Meer baden, wenn es regnet.
1: Ja, das geht auf jeden Fall, ne?
0: Ja, und ich schnorchel sehr gerne und da freue ich mich drauf. Wird ein schöner Urlaub machen.
1: Das wird auf jeden Fall schön.
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0: Kulthit von Andrea Berg bei Schlagerradio 6 Uhr und 47 und noch wenige Minuten trennen uns von einer Weltpremiere. Der neue Hit von Helene Fischer kommt bei uns heute Morgen hier um 7.10 Uhr.
1: Das Wetter bei uns heute in Deutschland ist ein Mix aus Sonne, Wolken, etwas Gewitter bei Höchstwerten um die 26 bis 30 Grad.
0: Und jetzt Zeit für die ersten Hörer des Tages. Wo geht's hin in diesem Jahr in Ihrem Urlaub? Ich fliege in die Dominikanische Republik. In der nächsten Woche geht's los.
1: Hanni hat sich dazu bei dir gemeldet und geschrieben, ich habe auch viel von der Welt gesehen. Norman macht es richtig. Er kann mich gleich mitnehmen. Alleine reisen ist nicht gut. Ich wünsche dir einen super Urlaub. Deine Mutter hat Glück, dass sie auch so viel gemeinsam mit dir reist.
0: Ja, hatte ich ja auf Mallorca mitgenommen. Genau. War toll. Und jetzt rüber zu Christine. Hallo.
2: Hallo Norman und Inka.
0: Hallo Christine.
2: Ja, Ende August fahren mein Mann und ich, wie eigentlich jedes Jahr, eine Woche an die Ostsee auf Usedom. In Bansina haben wir ein ganz tolles Hotel mit viel Wellness und ganz leckeren Essen. Und das Schöne ist dort, dass unser Chef aus Cottbus kommt.
0: Aha.
2: Cottbus ist ja auch unsere Heimatstadt.
0: Okay.
2: Wir wünschen euch noch einen wunderschönen Nachmittag.
0: Dankeschön, Christiane, für diese Sprachnachricht. Ja, ich bin da mit einem Rad vorbeigefahren in Bansin, als ich in Swinemünde war.
1: Ach, schön.
0: Also ein schöner Radweg, kannst du von Polen bis Deutschland
1: toll
0: fahren. Sehr schön, natürlich mit Elektrofahrrad. Das erste Mal, dass ich da gefahren bin.
1: Ist besser als
0: muss man
1: das
0: nicht so viel trampeln.
1: Genau.
0: Ja.
1: Und Bea hat sich gemeldet bei uns.
3: Zum zweiten Mal dieses Jahr in die Türkei natürlich.
0: Oh, toll.
3: Türkei in Nukurkula. Wunderschönes Hotel. Super nah am Wasser, perfekt für sowas überhaupt.
0: Ja, Türkei-Urlaub ist ja auch immer sehr preiswert.
1: Ja, und da kann man richtig viel essen.
0: In den Katalogen ist es der Hammer, ja.
1: Ja, super.
0: Tanja ist noch dran.
4: Ich sage mal, Spaß halber, ich mache Urlaub auf Balkonien.
0: Ja, das ist auch nicht schlecht.
1: Kann man auch mal machen, ne?
0: Finde ich auch toll.

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0: Hier ist der neue Schlagerradio Morgen mit Inka und Norman. Jetzt gleich bei uns Simone mit Inferno, Rosanna Rocci und wir haben noch was Besonderes. Muss ich die Trommel rausholen?
1: Ja, ja, Weltpremiere bei uns. Der neue Song von Helene Fischer kommt raus um 7.10 Uhr.
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10: Ich bin Jerome Nussbaum. Im Prozess um den geplanten Anschlag auf ein Taylor Swift-Konzert in Wien ist das Urteil gefallen. Der angeklagte 21-Jährige muss für 15 Jahre ins Gefängnis. Bei ihm handelt es sich um einen Österreicher mit mazedonischen Wurzeln. Das Gericht sprach ihn schuldig, sich an der Bildung einer Terrorzelle beteiligt zu haben. Im Prozess hatte er zugegeben, im August vor 2 Jahren Anschlagspläne verfolgt zu haben. Aus Sicherheitsgründen waren damals alle 3 Auftritte der US-Sängerin in Wien abgesagt worden. US-Vizepräsident Vance nährt erneut Hoffnungen auf eine baldige Einigung im Iran-Krieg. Nach seinen Angaben sei man noch nicht am Ziel, aber nah dran.
11: Nach seinen Worten sei es schwer vorherzusagen, wann und ob Präsident Trump ein Abkommen unterzeichne. Vorher hatten mehrere Medien berichtet, die Waffenruhe solle trotz mehrfacher Verstöße um 60 Tage verlängert werden. Dies hätten Unterhändler aus Washington und Teheran vereinbart. In diesem Zeitraum solle über das iranische Atomprogramm verhandelt werden. Erneut war die Rede davon, die Straße von Hormus innerhalb der nächsten 30 Tage wieder für den Schiffsverkehr zu öffnen. Der Iran wies dann aber Berichte über eine vorläufige Einigung zurück. Ulrike Klein, Redaktion.
10: Im Kölner Stadtteil Kalk sind am Abend 2 benachbarte Wohnhäuser geräumt worden, weil sich in der Fassade ein Riss gebildet hat. Eine Einsturzgefahr wurde befürchtet. Als Ursache wird eine Baustelle direkt daneben vermutet. Das technische Hilfswerk wurde zur Überprüfung des Mehrfamilienhauses herangezogen. Die Feuerwehr brachte alle nach ARD-Informationen 35 Bewohner in Sicherheit. Noch ist unklar, wann sie in ihre Wohnungen zurückkehren können. Im Mordfall Fabian aus Güstrow gerät die Angeklagte zunehmend unter Druck. Anhand von Handydaten und Zeugenaussagen konnte rekonstruiert werden, wann sie sich wo am Tattag im vergangenen Oktober aufgehalten hat.
12: In der Verhandlung kam zur Sprache, dass sich ihr Handy am Vormittag von Fabians Verschwinden mit einem Funkmast an der Zufahrtsstrecke zum späteren Fundort der Leiche verbunden hat. 15 Minuten später wurde das Handy wieder an ihrem Wohnort registriert und eine Stunde später wieder Richtung Fundort, bevor das Handy 1,5 Stunden ausgeschaltet war. Wenig später wurde von einer Zeugin eine Rauchwolke am Fundort beobachtet. Der angeklagten Ex-Freundin von Fabians Vater wird vorgeworfen, den Jungen erstochen und dann angezündet zu haben. Noah Ulrich, Redaktion.
10: In einer Stadt in Rumänien, nahe der Grenze zur Ukraine, hat eine Drohne ein Wohnhaus getroffen. Laut Innenministerium brach ein Brand aus. Unklar ist noch, woher sie stammt. Bei dem Einschlag wurden 2 Menschen leicht verletzt. In der Nähe befindet sich der ukrainische Donauhafen Rini, den Russland immer wieder angreift. Im rumänischen Grenzgebiet wurden schon mehrfach Trümmerteile russischer Drohnen geborgen.
1: Jetzt kompetent und zuverlässig das Wetter bei uns in Deutschland. Die Schlagerradio-Wetterreporter melden 14 Grad in Köln-Bonn, 9 Grad in Hamburg und Bremen, 12 Grad in Berlin, 11 Grad in Dresden, 13 Grad in Frankfurt am Main und Stuttgart, 11 Grad in München, 9 Grad in Erfurt und 11 Grad in Münster. Der Tag bei uns heute startet wieder richtig heiter. Im Laufe des Tages gibt es ganz viel Sonnenschein, nur wenige Quellwolken und es bleibt überwiegend trocken. Nur in einzelnen Regionen kann es mal Gewitter geben. Die Temperaturen liegen bei 26 bis 30 Grad. Morgen geht es ähnlich heiter weiter. Im Laufe des Tages gibt es einen Mix aus viel Sonne, wenigen Wolken. Es bleibt überwiegend trocken, nur in einzelnen Regionen kann es Unwetter geben. Die Tageshöchstwerte liegen da bei 25 bis 30 Grad.
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0: Guten Morgen an Ihrem Freitag, 4:07.
1: Guten Morgen, hoch die Hände, bald Wochenende.
0: Gleich Premiere, neue Musik von Helene. Hey.

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1: Jesus lädt dich ein. Kommt alle her zu mir, die ihr euch abmüht und unter eurer Last leidet. Ich werde euch Ruhe geben. Matthäus Kapitel 11, Vers 28.
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0: sein. 11 Minuten nach 7.
1: Guten Morgen.
0: Matze Reim zum Start in den Freitag. 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
1: Jetzt haben wir eine Weltpremiere bei Schlagerradio.
0: Es gibt neue Musik von Helene Fischer. Sie hat gesagt, wir haben viel zu lange nicht mehr laut gelebt. Deshalb wird es Zeit für ihre neue Nummer mit Power, mit Schwung, mit absoluten guten Gefühlen.
1: Auf
0: hier
1: jeden
0: ist sie.
1: Fall.
0: Unsere Schlagerradio-Weltpremiere. Helene Fischer. Und heute Nacht.

0: Da war es nach langer Zeit was Neues von Superstar Helene Fischer. Hier zuerst gehört bei Schlagerradio. Ja, das war die große Weltpremiere von heute Nacht hier bei uns. Helene Fischer geht ja demnächst auf große Tour. Da wird sie diese Nummer auch live performen. Und also als ich sie gehört habe, das muss man sich auch vorstellen, das ist auch das neue prägende Soundbild des Schlagers, was hier Helene präsentiert hat. Vor vielen Jahren mit Atemlos.
1: Habe ich auch zuerst gehört.
0: Ja, habe ich festgestellt, es gefällt mir, ist toll. Und das hat den Schlager nochmal so einen richtigen Hype gegeben. Und ich denke, diese Nummer, die steht atemlos in nichts hinterher.
1: Ich wollte jetzt sagen, ich glaube, sie will so ein bisschen an den Erfolg anknüpfen mit diesem Thema Nacht. Ja. Aber ich finde es lustig, dass es natürlich auch ein ähnlicher Titel ist. Aber der macht auf jeden Fall Stimmung, ist auch ein richtiger Partysong und gut zum Mittanzen und mit Singen.
0: Jetzt bin ich neugierig, wie es Ihnen gefallen hat. Sie können uns gerne mal eine WhatsApp schicken. 08079 89 99. Helenes neuer Hit jetzt natürlich heute in Hot Rotation hier bei Schlagerradio. Der kommt nochmal, keine Sorge.

0: 19 Minuten nach 7 gleich 1000 Euro gewinnen im A, B, C Morgenquiz. Alles hier bei Schlagerradio. 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
1: Das Wetter bei uns heute in Deutschland ist ein Mix aus Sonne, Wolken, etwas Gewitter, bei Höchstwerten um die 26 bis 30 Grad.
2: Letzter Aufruf für 2 Piloten über den Brücken.
3: Check one, check two, was liegt heute an, Kollege Holo?
4: Guten Morgen, Captain. Oh, in Berlin gibt's Gerüchte über einen Kanzlertausch.
3: Der ist saisonbedingt sinnvoll, nicht?
4: Wie meinen?
3: Naja, statt Friedrich Merz, vielleicht Reinhard May. Hallo, Campingcrew, Fräulein Schieber, mit ins Cockpit.
5: Ja, Captain.
3: Alles gut bei Ihnen da hinten?
5: Ja, oh, die NASA will bald eine Mondbasis bauen.
3: Wie hoch ist denn dort die Grunderwerbsteuer?
5: Haha, das wär's noch. Die planen da nämlich Module, in denen Menschen dauerhaft wohnen und arbeiten können.
3: Hey, toll, dann ist diese Bauministerin Huberts ja gerade richtig als Expertin. Die kennt sich dort aus.
5: Wieso?
3: Ja, die lebt in Sachen Wohnungsbau schon ewig hinterm Mond, nicht?
5: Na, das Problem wird halt auch die Energieversorgung sein. Und natürlich Wasser und Lebensmittel.
3: Ach Quatsch, sobald mehr als 10 Leute da oben wohnen, machen Netto und Penny sofort eine Filiale auf.
5: Also mir wäre das irgendwie zu kalt und dunkel da oben.
3: Sehen Sie es mal positiv, wie schön das ist. Da sitzt man romantisch Hand in Hand auf einem Kraterrand und sieht die Erde untergehen.
5: Entschuldigung, zeigen die da oben im Kino dann auch den Film mit Sky du Mond?
3: Nein! So, Lander im Flug unter Tower meldet, aufgrund der geringeren Gravitation hat die deutsche Automobilindustrie ihre Pläne für Mondfahrzeuge aufgegeben.
5: Wieso das?
3: Naja, weil die schon seit langem keine großen Sprünge mehr machen können.
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0: Gleich halb acht, Kulthit jetzt von Katja Epstein.
1: Ja, der Song, den wir jetzt hören, basiert auf dem Song Heartbreaker von Dionne Warwick. Ja, und jetzt hören wir Fluchtwege.
0: Wie hieß es nicht mal so, Epstein, alle müssen versteckt sein.
1: Ja, habe ich irgendwie auch das Gefühl.

0: Das war die aktuelle Nummer 1. 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
8: Ein möglicher Kanzlertausch sorgt innerhalb der CDU für Spannungen. Nach Medienberichten beschuldigt Bundeskanzler Merz den nordrhein-westfälischen Ministerpräsidenten Wüst, die Spekulationen selbst ausgelöst zu haben. Welche Infos gibt es denn dazu, Jerome, in den Schlagerradio-Nachrichten?
9: Wüst wurde in der Debatte immer wieder an erster Stelle genannt. Er gilt inoffiziell als Nummer 2 in der CDU, sollte ein neuer Kanzler gebraucht werden. Merz war zuletzt in einer INSA-Umfrage mit seiner Beliebtheit auf dem letzten Platz gelandet. Aus seinem Umfeld berichtet die Bild nun, dass Merz die Debatte als so wörtlich wüste Spekulation zurückweist. Dies sei gefährliche Zündelei. Wüst ist aktuell der beliebteste Unionspolitiker. Er hatte sich sehr besorgt über den Zustand der Bundesregierung geäußert, besonders mit Blick auf die Landtagswahl in Sachsen-Anhalt und Mecklenburg-Vorpommern, wo die AfD in Umfragen vorn liegt. Auch dieses Thema beschäftigt uns heute Morgen. US-Vizepräsident Vance macht neue Hoffnungen auf ein baldiges Ende des Iran-Kriegs. Er sagte zu Reportern, man sei noch nicht am Ziel, aber nah dran. Allerdings sei es auch schwer vorherzusagen, wann und ob Präsident Trump ein Abkommen unterzeichne. Der Iran hatte in der Nacht neue Berichte über eine vorläufige Einigung zurückgewiesen.
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9: Der Tarifstreit bei der Telekom ist beigelegt. Ab August soll das zusätzliche Monatsentgelt von 190 auf 340 Euro steigen, ab Juli kommenden Jahres dann auf 480 Euro. Die Tabellenentgelte werden Mitte 2028 um 2,4% erhöht. Düsseldorf wird bis Sonntag zum Schauplatz der weltweiten Gaming-Elite. Im PSD-Bankdom beginnt die Fortnite-WM mit Spielern und Streamern aus der ganzen Welt. Es ist das meistgespielte Online-Game. 49 Teams kämpfen um den Sieg.
8: Jetzt kompetent und zuverlässig das Wetter bei uns in der Region. Der Tag heute startet wieder heiter. Im Laufe des Tages gibt es viel Sonne, nur wenige Quellwolken und nur in einzelnen Regionen ein paar Gewitter. Die Tageshöchstwerte sind mild und liegen bei 26 bis 30 Grad.
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0: 20 Minuten ist es 8 hier Schlagerradio.
1: Guten Morgen.
0: Gleich gibt's den Knaller-Hit von Maite Kelly, der Morgen danach, der gefällt mir im Moment vom allerbesten von dem neuen Album. Gibt's gleich hier.
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1: Guten Morgen, Jennifer ist bei uns, hallo.
0: Herzlich willkommen.
3: Guten Morgen.
1: Na, bist du heute in den Tag gestartet? Musst du noch arbeiten oder hast du frei?
3: Ich habe Urlaub.
1: Oh, sehr gut, da habe ich doch direkt den Nerv getroffen.
0: Ich habe auch ab nächster Woche Urlaub. Hast du was Besonderes geplant?
3: Nein, also die Woche ist jetzt leider ja schon fast vorbei, aber ich war mit einer Freundin kurz an Waren an der Müritz. War wunderschön.
1: Hat sie ja auch Glück mit dem Wetter, ne?
0: Ja, da passt das ja.
3: Ja, Gott sei Dank.
1: Als ich letztens frei hatte, da hat es ständig geregnet. Aber gut, wir wollen uns ja nicht beschweren.
0: Das für die Wettertante hier, Mensch.
1: Ja, gemein.
0: Du musst vorher wissen, wie es Wetter wird. Dann nimmst du Urlaub.
1: Das wär schlauer, ja.
0: Okay. Jennifer, wir haben 1.000 Euro für dich im ABC-Morgen-Quiz. In 30 Sekunden musst du 10 Fragen richtig beantworten, immer mit dem gleichen Anfangsbuchstaben. Und es ist heute das W wie Willi.
1: Klingt schwerer, als es eigentlich ist. Wirst du gleich merken.
3: Gucken wir mal.
1: Ja. Bist du bereit?
3: Ich bin bereit.
1: Ja. Okay. Viel Glück.
0: Dann starten deine 30 Sekunden genau jetzt. Ein Tier.
3: Wolf.
1: Ein Jungenname.
3: Willi.
0: Eine Stadt in Deutschland.
3: Wolfsburg.
1: Wort endet auf UNG. Ung.
3: Wohnung.
0: Werkzeug.
3: Werkzeug.
0: Damit kann man was messen, dass es alles gerade ist.
3: Waage.
1: Ja, genau, Sportart, also Wasserwaage, genau.
0: Ja, sind wir durch.
3: Wasserwaage, ja.
1: Aber es waren gerade noch dann 5 von 10.
0: Ja, war doch ganz gut.
1: Und deswegen
0: aber
1: an
0: so einem Werkzeug bleibt man immer hängen manchmal.
1: Ja, meine Güte. Gerade als Frau, woher sollen wir das denn auch wissen?
0: Die Frauen gehen häufig auf eine Waage, um zu messen.
1: Das stimmt wohl. Jetzt muss ich kurz husten.
0: Ja, siehst du. Inka verschlägt gleich die Sprache.
1: Ich trinke mal einen Schluck.
0: So, Jennifer, du gehst aber nicht leer aus. Du gewinnst die knallrote Schlagerradio-Sonnenbrille mit den roten Herzen.
1: Ach, heute ist sie knallrot.
0: Knallrot, genau.
1: Kein knallrotes Gummiboot, sondern eine Sonnenbrille. Für das schöne Wetter.
0: Olaf, der Flipper, hat auch schon eine, ist absolut begeistert. Und du hast jetzt auch eine, Jennifer. Viel Spaß.
1: Viel Spaß damit.
3: Danke, tschüss.
0: Montag wird weitergespielt. Inka und Jenny spielen gemeinsam.
1: Richtig.
0: Und Sie können dabei sein. Schicken Sie einfach eine WhatsApp mit ABC und Ihrem Wohnort an die 08000 79 89 99.

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1: 7.49 Uhr, Petro Basile. Ja, jetzt haben wir es gelernt. Ja. Nicht nur Basile, Basile, das ist italienisch, ne? Sagt man noch Pasta. Es wird immer hinten alles betont, ne?
2: Ja.
1: No, men. Hm.
2: Ja, ist auch eine schöne Sprache.
1: Inka.
2: Genau.
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1: Was ist los in der Welt der Reichen und Schönen? Jetzt die Promi-News bei uns. Major Tom war der Fußballhit von Peter Schilling und die Tochter von ihm macht jetzt auch Musik. Janina Korn.
4: 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Ich weiß, ich kann das. Nur ein bisschen anders als normal.
1: Ja, und sie kriegt das wahrscheinlich alleine auch sehr gut hin, wie wir gehört haben. Kontakt zum Papa hat sie leider nicht.
2: Ja, seltsam. Helene Fischers neuer Song ist jetzt draußen.
4: Heute Nacht.
2: Dieser Hit wird jetzt offiziell zur Stimme der Fußball-WM. Das hat jetzt die Bild berichtet. Und für Helene ist das ja fast schon so ein kleines WM-Comeback. Viele erinnern sich ja noch an die legendäre Party im Jahr 2014 auf der Berliner Fanmeile, als die Weltmeister plötzlich alle atemlos mitgesungen haben. Ja, und jetzt 12 Jahre später könnte das eben auch der nächste große Fußball-Ohrwurm werden. Und Andi spielt die Nummer nochmal nach 10 für sie in voller Länge.
1: Anna-Maria Zimmermann macht Pause von Mallorca. Sie hatte erst ihren großen Auftritt wieder im Megapark gehabt, aber das war das letzte Mal für sie. Der Grund, es sind so viele junge Menschen auf Mallorca und die wollen wahrscheinlich nicht die Schlagermutti sehen, sagt sie. Zeit für was Neues.
2: Und Anne Hathaway hat neue News, nämlich schockierende Nachrichten. Sie war nach eigenen Worten 10 Jahre lang halb blind. Ja, und die Schauspielerin hat erzählt, dass bei ihr schon mit Anfang 30 ein früher grauer Star festgestellt wurde. Auf dem linken Auge galt sie jetzt zeitweise sogar praktisch blind. Trotzdem hat sie dann Filme gedreht wie Interstellar oder Ocean's 8. Naja, und erst eine Operation hat ihr Sehvermögen wiederhergestellt.
1: Mehr Promi-News natürlich auf schlagerradio.de.

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0: ist der neue Schlagerradio Morgen mit Inka und Norman. Gleich Thomas Anders und Flori Silbereisen. Tolles Duett von den beiden. Zoom und Rosalinde, der neue Hit von Kesselott. Alles für Sie gleich hier.
1: Ja, und alles Spannende zur Kenia-Reise haben wir um 8.10 Uhr im Starbesuch mit Rainer Meutsch.
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7: Vor einem knisternden Kamin zu sitzen, kann ganz romantische Momente hervorrufen. Am nächsten Morgen, wenn er gereinigt werden muss, ist dieser Zauber leider schnell verschwunden. Wenn Sie die Asche, bevor Sie sie kehren, mit etwas Wasser besprühen, staubt es nicht so. Und Sie haben nicht noch extra Arbeit mit dem Staubwischen.
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8: Ich bin Jerome Nussbaum. Mit Blick auf die ungewöhnliche Hitzewelle diesen Mai fordern Patientenschützer einen besseren Hitzeschutz für Pflegeheime und auch Krankenhäuser.
9: Die Deutsche Stiftung Patientenschutz sieht die Einrichtungen immer noch nicht für den Klimawandel gewappnet. Deshalb litten hunderttausende Krankenhauspatienten und Pflegeheimbewohner im Sommer erneut unter den extremen Temperaturen, sagte der Stiftungsvorsitzende Brüsch der Rheinischen Post. Gesundheitsministerin Wagen und Umweltminister Schneider müssten noch in diesem Jahr verbindliche Investitionen zusagen. Noah Ulrich, Redaktion.
8: In Rumänien an der Grenze zur Ukraine ist ein Wohnblock von einer Drohne getroffen worden. Das Haus geriet daraufhin in Brand. Laut dem rumänischen Innenministerium wurden zwei Menschen leicht verletzt. Es prüft derzeit, woher die Drohne kam. In der Nähe befindet sich der ukrainische Donauhafen Rini, den Russland immer wieder angreift. Vorher waren im Grenzgebiet des NATO- und EU-Landes Rumänien schon mehrfach Trümmerteile russischer Drohnen geborgen worden. Nach dem Ausbruch eines Tigers aus einer privaten Haltung bei Leipzig bleibt noch unklar, wie es mit den Raubkatzen weitergeht. Ein Mitarbeiter der dortigen Zirkusartistin war von dem Tiger schwer verletzt worden. Vom zuständigen Landratsamt Nordsachsen heißt es nun, es werde daran gearbeitet, die Situation der Tiere in ihrem Gehege zu verbessern. Andernfalls müsse die Halterin den Tierbestand den zur Verfügung stehenden Flächen anpassen. Der ausgebrochene Tiger war bis in eine öffentliche Gartenanlage gelangt und dann von der Polizei erschossen worden. Im Prozess um drei wegen Terrorgefahr abgesagter Konzerte von Taylor Swift in Wien ist das Urteil gefallen. Der angeklagte 21-Jährige muss für 15 Jahre ins Gefängnis.
10: Bei ihm handelt es sich um einen Österreicher mit mazedonischen Wurzeln. Das Gericht sprach ihn schuldig, sich an der Bildung einer Terrorzelle beteiligt zu haben. Im Prozess hatte er zugegeben, dass er im August vor zwei Jahren Anschlagspläne verfolgt hat. Demnach sollten Menschen im Umfeld des Veranstaltungsortes gezielt mit Sprengstoff getötet werden. Die Ermittler konnten den Mann aber rechtzeitig stoppen. Dennoch wurden die Auftritte der US-Popsängerin Taylor Swift wegen der Gefährdungslage gestrichen. Ulrike Klein, Redaktion.
8: Der Berliner Flughafen ist am Abend wegen einer Bombendrohung teilweise geräumt worden. Ein Unbekannter hatte behauptet, eine Bombe in einem Mülleimer deponiert zu haben. Das Terminal 2 wurde evakuiert. Betroffen war demnach der Bereich vor den Sicherheitskontrollen. Dahinter lief der Betrieb aber weiter. Der Flugverkehr war nicht betroffen. In der Nacht konnte schließlich Entwarnung gegeben werden. Nach dem unbekannten Anrufer wird jetzt gefahndet. Thüringens AfD-Co-Landeschef Möller will für einen Posten im Bundesvorstand der Partei kandidieren. Er leitet den Landesverband zusammen mit Björn Höcke. Nach ARD-Informationen bewirbt er sich beim Bundesparteitag als stellvertretender Bundessprecher. Er würde dabei den bisherigen Stellvertreter Brandner ersetzen. Die Thüringer AfD will 21 Vertreter Anfang Juli zur Erfurter Messe auf den Bundesparteitag schicken.
1: Jetzt kompetent und zuverlässig das Wetter bei uns in Deutschland. Die Schlagerradio-Wetterreporter melden 20 Grad in Köln-Bonn, 17 Grad in Hamburg, 16 Grad in Bremen, 17 Grad in Berlin, 18 Grad in Dresden, 19 Grad in Frankfurt am Main, 20 Grad in Stuttgart, 18 Grad in München, 16 Grad in Erfurt und 18 Grad in Münster. Der Tag bei uns heute startet wieder richtig heiter. Im Laufe des Tages gibt es ganz viel Sonnenschein, nur wenige Quellwolken und es bleibt überwiegend trocken. Nur in einzelnen Regionen kann es mal Gewitter geben. Die Temperaturen liegen bei 26 bis 30 Grad. Morgen geht es ähnlich heiter weiter. Im Laufe des Tages gibt es einen Mix aus viel Sonne, wenigen Wolken. Es bleibt überwiegend trocken, nur in einzelnen Regionen kann es Unwetter geben. Die Tageshöchstwerte liegen da bei 25 bis 30 Grad.

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1: Herrlich, es ist 8:04 an diesem Freitagmorgen.
2: Guten Morgen, bei uns ist gute Laune garantiert. Bald Wochenende.
1: Jetzt Thomas Anders und Flori. Hey.

0: 11 Minuten nach 8. Schönen Freitagmorgen. Hier ist Schlagerradio.
1: Viele kennen ihn als Radiomoderator aus der Reihe Mein Abenteuer. Heute reist er mit seiner Stiftung Fly und Help um die Welt und baut Schulen für Kinder in Entwicklungsländern. Jetzt steht aber eine ganz besondere Reise an, und zwar Kenia. Mhm. Und darüber möchten wir jetzt mit ihm sprechen. Guten Morgen, Rainer Meuth. Hallo.
2: Hallo, Inka, grüß dich.
0: Hallo, guten Morgen, Rainer.
2: Hallo, Norman.
0: So, du bist ja schon seit 40 Jahren auch Radiomoderator, ja?
2: Ja, in Rheinland-Pfalz. Und
1: ja, wow.
2: wo ja eure Moderatorin auch herkommt.
1: Ja, Rheinland-Pfälzerin.
0: Inka ist also mit dir aufgewachsen, ja?
1: Genau, ja. Ich habe es immer gehört. Also wirklich höre ich auch immer noch, wenn ich da bin.
2: Ja.
1: Immer sonntags mein Abenteuer, finde ich richtig spannend.
2: Ja, Menschen zu präsentieren, die was Großartiges geleistet haben oder getan haben oder die Leute mitnehmen in eine große Abenteuerwelt, das ist doch eine Gnade, dass man das machen darf über das Radio.
1: Absolut spannend.
0: Rainer ist quasi schon ein richtiger Abenteuer. Mich erinnert das so ein bisschen an Indiana Jones.
1: Was du
0: so,
1: ja.
0: Ja, also du hast die Welt entdeckt, du baust tausende von Schulen, hilfst Menschen, aber du hast auch mit 50 Jahren angefangen, einen Pilotenschein zu machen und um die Welt zu fliegen und hast da Rekorde gebrochen. Erzähl mal darüber.
2: Ja, also begonnen hat es ja mit der Gründung meines Unternehmens Berge und Meer. Marktführer dann geworden nach 30 Jahren im Direktvertrieb, so Aldi, Reisen, Chiboras. Das sind ja alles unsere Produkte.
1: Mhm.
2: Und als ich 50 wurde, Inka und Norman, da fiel mir ein, dass mein Vater, Busunternehmer aus dem Westerwald, der wollte reisen, wenn er Rentner wäre. Das hat er uns Kinder immer gesagt. Und dann stirbt er mit 58 und ist nie gereist.
1: Oh,
2: nie.
1: Nein.
2: Ja, und dann war ich knapp über 50 und habe gesagt, so, jetzt gehe ich auch langsam auf die 58. Mensch, wenn mir was passiert, ich möchte das tun mit meinen Augen, das sehen, was meinem Vater verwehrt war.
1: Ja.
2: Er wollte immer mal Sydney, die Oper. Er wollte New York, die Freiheitsstatue und barfuß über die Golden Gate Bridge.
1: Ach, wie
2: und
1: toll.
2: Dann habe ich mich zum Piloten ausbilden lassen. Ich war schon 50, habe mir ein altes Flugzeug gekauft, das war 35 Jahre alt, und bin dann wirklich ein Jahr um die Welt. Afrika, Asien, Australien, über die Aleuten nach Amerika, Mittel- und Südamerika und über Grönland und die Nordlichter wieder nach Hause. Ich war ein Jahr unterwegs, im Januar gestartet, im Dezember nach Hause. 100.000 Kilometer, 77 Länder. Wollte dem Ganzen aber auch eine Nachhaltigkeit geben. Habe nach meinem Verkauf des Unternehmens die Stiftung Fly and Help gegründet, die Rainer Meuth Stiftung, und wollte 5 Schulen bauen. Einfach um was Gutes zu hinterlassen.
1: Toll.
2: Und es hat mich so demütig gemacht und so emotionalisiert und so mein Leben verändert, dass ich dann nach Hause kam und habe gesagt, das möchte ich jetzt tun. Habe mir ein Team zusammengestellt von Mitarbeitern, ehemaligen Berge und Mähler unter anderem, bezahle die privat, wollte dann Geld sammeln, 1:1 jede Spende verbauen für eine Schule. So eine Schule kostet um die 50.000 Euro mit mehreren Klassenzimmern, Toiletten, Solar und Küche. Und mein Lebenstraum waren dann 100 Schulen in 20 Jahren. Das war so mein Traum.
1: Und das sind 1000 geworden, ne?
2: Und jetzt am 17. September im vergangenen Jahr habe ich die 1000. Schule dann eröffnet. Und alle 2 Tage, Inga Norman, alle 2 Tage entsteht mittlerweile eine neue Fly and Help Schule in den Entwicklungsländern, damit Kinder ein bestes Leben durch Bildung ermöglicht.
0: Das heißt also, wer diese Reise nach Kenia bucht bei uns, der tut auch etwas Gutes. Und was man da so alles erleben kann, das hören wir uns gleich an hier bei Schlagerradio.

0: Rosalinde.
1: Das ist ein neuer Hit hier bei Schlagerradio. Rosalinde und Kerstin Ort, 16 Minuten nach 8.
2: Starbesuch bei uns. Rainer Meutsch ist noch da. Hallo.
1: Herzlich willkommen.
3: Hallo ihr beiden.
1: Rainer kennt auch die Stars, muss man ja sagen.
2: Ja.
1: Du kennst sehr viele Prominente, mit denen du ja auch gemeinsam Urlaub machst. Du organisierst diese Kenia-Reise für uns. Im Februar wird die stattfinden. Anna-Maria Zimmermann, Micky Krause und viele mehr sind da, ne?
3: Ja, und das sind auch wirklich meine Freunde geworden über all die Jahre und bei Micky schon Jahrzehnte. Damals habe ich sie bezahlt für ihre Auftritte. Heute stellen sie ihre Dienstleistung, ihr Gesang, ihr Dasein in den Dienst der guten Sache und jeder der Künstler tritt kostenfrei auf. Da ist auch Matze Knob dabei, den kennen wir, den Comedian, auch ein alter Rundfunkkollege. Oder Henning Krautmacher, das ist der Frontsänger mit dem Zwirbelbärtchen von den Höhner. Und andere sind noch mit dabei und immer Überraschungsgäste haben wir. Und das Tolle an dieser Reise ist, reisen und dabei Gutes tun. Jeder, der mitkommt, ist Teil eines Schulbaus, denn im Reisepreis wird Geld einkalkuliert, damit wir dann mit den Teilnehmern hier aus unserer Schlagerszene eine Schule bauen können in Kenia.
1: Das ist was Tolles. Wir haben alle Infos zu der Reise natürlich bei uns auf schlagerradio.de draufgeschrieben. Da kann man sich einfach mal reinklicken.
2: Ja, und du setzt dich ja seit Jahren für Bildung ein. Warum ist genau das für dich so der Schlüssel für die Zukunft?
3: Weißt du, Inga, die Kinder, die sind in einem Entwicklungsland geboren und wollen eigentlich da bleiben.
2: Mhm.
3: Die drängt es nur zu uns in die westliche Welt für ein besseres Leben. Das kriegen die ja suggeriert durch Internet und durch was weiß ich wo überall durch. Aber eigentlich ihre Eltern, ihre Freunde, die Bekannte, das ganze Leben, die Mutter Erde ist zu Hause.
2: Ja.
3: Wir müssen denen die Möglichkeit schaffen, dort zu bleiben, zu lernen und über die Bildung machen die sich vielleicht später selbstständig oder studieren, werden Arzt. Und wie hat der kleine Junge jetzt in Ruanda gesagt, wie ich ein Mikro hinhielt und sagt, was willst du mal werden, wenn du mit der Schule fertig bist? Da sagt der 8-jährige Steppken, ich sehe ihn noch vor mir, Sir, I like to be the president of my country.
2: Wow.
3: Ich kriege Gänsehaut, ich lache ein bisschen und sage, sure, dann sagt der Kleine zu mir und ich sehe ihn noch vor mir, yes sir, and then I help my people.
2: Oh,
3: und das
2: ist das, Gänsehaut.
3: Ja, und das ist es. Inka, weißt du, was das alles ausmacht? Und wir fahren mit Bussen, vielleicht eine Stunde, anderthalb Stunden, in unwegsamstes Gelände. Wir von Fly and Help sind dabei. Ich bin

0: Hause, nach Hause ins Hotel. Im Bus ist es mucksmäuschenstill, das musst du ja verarbeiten. Mhm. Der Mickey macht dann sein Gedöns und Anna-Maria Zimmermann die Lockern auf. Und wenn wir abends auf der Terrasse direkt am Indischen Ozean sitzen, dem Wein, die Cola oder das Bier trinken und die Gespräche, da entwickeln sich so wunderbare Momente, dass dann vielleicht schon die nächste Schule angegangen wird.
1: Das klingt großartig. Danke, dass wir das mit dir machen können. Also die Schlagerreise nach Kenia. Alle Infos auf schlagerradio.de. Reisen mit einer Reiselegende, Rainer Meutsch. Danke, dass du heute Morgen hier bei uns warst.
2: Genau jetzt geht irgendwo die Sonne auf. Genau jetzt

0: 8 und 23 Schlagerradio am Freitagmorgen. Wie wird das Wochenendwetter? Das erfahren Sie gleich bei uns um 8.40 Uhr. Jetzt unsere Ernährungsmedizinerin Daniela Kielkowski. Schönen guten Morgen.
1: Guten Morgen.
2: Guten Morgen, Daniela. Sommerzeit ist ja bekanntlich auch Eiszeit. Gibt es denn da gesunde Eisalternativen, vielleicht auch zum selber machen?
1: Also in der Reduktionsphase könntest du sehr gut den Magerquark sozusagen mit Mineralwasser versetzen, mit pürierten Erdbeeren und ihn sozusagen ins Tiefkühlfach stecken. Gibt ja mal so Eisformen, ja. Das machen viele Patienten von uns zu dieser Zeit und das schmeckt hervorragend. Viele machen das sogar auch mit Zitrone. Oder du machst dir sozusagen Wassereis. Du machst ganz viel Limette,

0: in Wasser, mhm, ja, und lässt es dann gefrieren. Auch das geht. Aber man kann natürlich auch zu diesem Wetter wirklich Eis essen, auch das sehr fetthaltige Eis. Aber das würde ich eben wirklich nach einem guten Mittagessen machen, sodass man sagt, man isst gut Mittag und dann isst man einfach seine 2-3 Kugeln Eis. Und dann würde ich aber abends eher bei Eiweiß bleiben, das gegrillte Fleisch essen mit Salat und die Kohlenhydrate weglassen.
1: So kommst du schlank durch den Sommer. Danke, Daniela, für die Tipps auf schlagerradio.de. Alles zum Nachlesen und Hören. Gleich ab 9, Kulttipp für halb jetzt, IC Falkenberg.
2: Mit einem der markantesten deutschsprachigen Pop-Rock-Songs aus der späten DDR-Zeit, Deine

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6: Drei Konzerte von US-Popstar Taylor Swift in Wien mussten vor 2 Jahren abgesagt werden. Es bestand Terrorgefahr. Im Prozess dazu ist jetzt das Urteil gefallen. Wie ging es denn aus, Jerome, in den Schlagerradio-Nachrichten?
7: Der angeklagte 21-Jährige muss für 15 Jahre ins Gefängnis. Bei ihm handelt es sich um einen Österreicher mit mazedonischen Wurzeln. Das Gericht sprach ihn schuldig, sich an der Bildung einer Terrorzelle beteiligt zu haben. Im Prozess hatte er zugegeben, dass er im August vor 2 Jahren Anschlagspläne verfolgt hat. Demnach sollten Menschen im Umfeld des Veranstaltungsortes gezielt mit Sprengstoff getötet werden. Die Ermittler konnten den Mann aber rechtzeitig stoppen. Erneut meldet ein NATO- und EU-Land einen Zwischenfall mit einer Drohne. In Rumänien, nahe der Grenze zur Ukraine, wurde ein Wohnhaus getroffen und ist laut Innenministerium in Brand geraten. Bei dem Einschlag wurden 2 Menschen leicht verletzt. Unklar ist noch, woher die Drohne stammt. In der Nähe befindet sich der ukrainische Donauhafen Rini, den Russland immer wieder angreift. Im rumänischen Grenzgebiet wurden schon mehrfach Trümmerteile russischer Drohnen geborgen.
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7: In Dienstlaken wird heute früh mit einer stadtweiten Gedenkminute an die 2 Schulkinder erinnert, die bei einem Unfall ums Leben gekommen waren. Eine Autofahrerin hatte die 12-jährigen Jungen auf dem Schulweg erfasst. Es wird ein Ohnmachtsanfall bei ihr vermutet. Sachsens Wirtschaftsminister Panther steht hinter der Idee, das Zwickauer VW-Werk für einen chinesischen Partner zu öffnen. Er sagte der ARD, letztlich sei eine Produktion mit China besser als gar keine mehr. Volkswagen hatte den Standort zuletzt in Frage gestellt.
6: Jetzt kompetent und zuverlässig das Wetter bei uns in der Region. Der Tag heute startet wieder heiter. Im Laufe des Tages gibt es viel Sonne, nur wenige Quellwolken und nur in einzelnen Regionen ein paar Gewitter. Die Tageshöchstwerte sind mild und liegen bei 26 bis 30 Grad.
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0: und 39, ihr Schlagerradio, hör auf dein Herz.
1: Guten Morgen.
0: Gleich unser Schlagerradio-Star Kavila. Sie ist jetzt am Wochenende, am Samstag, auf der Bühne in Berlin. Und zwar beim Schlager-Olymp. Bin neugierig, wie es wird. Ich werde da auch hingehen und mir das mal anschauen. Und wir hoffen, das Wetter wird gut. Deshalb jetzt
2: das Maxi-Wochenendwetter.
0: Für maximalen Spaß. Inka, wie wird's denn?
3: Auch an diesem Wochenende wird es wieder sommerlich. Der Samstag bei uns in Deutschland beginnt im Norden mit rund 19 Grad in Flensburg, im Süden mit bis zu 27 Grad in Freiburg. Im Westen steigen die Werte auf 24 Grad in Köln und im Osten auf etwa 23 Grad in Dresden. Viele Regionen erleben einen Mix aus Sonne und lockeren Wolken. Dazu wird es stellenweise etwas windig. Also perfektes Wetter für einen Ausflug an die Alster in Hamburg, einen Nachmittag im Englischen Garten in München oder auch einen Kaffeebesuch entlang der Elbe in Dresden. In der Nacht bleibt es häufig mild, die Temperaturen gehen zurück auf rund 14 Grad. Der Sonntag startet dann auch wieder freundlich. Besonders im Süden zeigt sich oft die Sonne. Im Laufe des Tages kann es dann aber in einigen Regionen noch Regen und Gewitter geben. Im Norden werden bis zu 20 Grad in Kiel erreicht, im Süden um die 28 Grad in Konstanz. Im Westen gibt es 25 Grad in Düsseldorf und im Osten klettern die Werte auf 24 Grad in Cottbus. Dazu locken viele Regionen mit bestem Ausflugswetter, etwa für eine Schiffstour auf dem Bodensee, einen Spaziergang durch die Altstadt von Lübeck oder auch eine Fahrradtour entlang der Mosel bei Koblenz. Wenn es dann abends Regen gibt, da dann vielleicht lieber was Entspanntes drin planen. Was auch immer Sie vorhaben, genießen Sie das milde Wochenende. Ich bin

0: 46 mit Sarah Zucker und dem Knaller Côte d'Azur. Da war ich noch nicht im Urlaub.
1: Ich schon.
0: Ist schön dann, ne?
1: Total schön.
0: Ja gut. Ich habe ein bisschen Zeit. Ich habe 3 Wochen Urlaub.
1: Ja.
0: Vielleicht fahre ich da nochmal hin. Dann sage ich Bescheid, ne?
1: Ja gut.
0: Hier ist Schlagerradio an ihrem Freitag.
2: Es ist Sketch vor 9.
1: Guten Morgen, Andi ist bei uns. Hallo.
0: Hallo, Andi.
3: Guten Morgen. So,
0: heute der letzte hier.
3: Dr. Streche ist mal wieder im Einsatz, kurz vorm Wochenende.
0: Genau, ja. Und es ist der letzte Sketch jetzt. In den nächsten 3 Wochen gibt es dann
1: davon.
0: Sketche mit Inka, Jenny und Andi. Das wird toll.
1: Ja, das wird auch lustig. Ja. Da ist mal richtige Frauenpower.
3: Dann können wir endlich mal ein paar Männerwitze machen.
1: Ja. Würde ich auch sagen.
0: Bin ich auch neugierig, wer da der Doktor ist. Ja.
1: Da werde ich definitiv dabei sein, ja. Das machen wir.
3: Ja. So. Den Doktor übernehme ich dann mal besser, ne? Ich bin dann der Frauenarzt für 2 Wochen.
1: Na, das werden wir noch sehen. Fragen wir erstmal die Jenny.
3: So, ich komme jetzt gleich wieder rein. Herr Doktor, ich rede im Schlaf. Was kann ich tun? Mhm. Dann sagt Norman, ist das denn so schlimm?
0: Okay.
3: Das ist alles.
1: Okay.
3: Mehr müssen wir heute nicht machen. Ne?
0: Gut, ne? Easy peasy.
1: Ich hab frei.
3: Du, warte mal, du bist doch hier vorne am Empfang.
0: Also, ja, die Assistentin.
3: Nicht gleich wegrennen,
0: Assistentin
3: ja?
0: Inka.
1: So. Okay.
3: Ja, ja, so.
0: So.
3: Komm da mal rein.
0: Da kommt er ja schon wieder.
1: Guten Tag. Kommen
3: Guten
1: Sie rein.
3: Guten Tag. Dankeschön.
0: Herr Doktor. Hallo.
3: Herr Doktor, ich rede im Schlaf. Was kann ich denn da tun?
0: Ist denn das so schlimm?
3: Ja, das ganze Büro lacht schon drüber.
0: Oh.

0: Hier ist der neue Schlagerradio Morgen mit Inka und Norman. Gleich bei uns Herbert Grönemeyer. Musik nur, wenn sie laut ist, so ein absoluter Klassiker. Und Vincent Groß, passend zum Wetter, über uns die Sonne.
1: Ja, und am Wochenende wird es wieder richtig heiß. Und wir haben für Sie die Hitzetipps um 29.
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7: Ich bin Jerome Nussbaum. Mit Blick auf die ungewöhnliche Hitzewelle diesen Mai fordern Patientenschützer einen besseren Hitzeschutz für Pflegeheime und auch Krankenhäuser.
8: Die Deutsche Stiftung Patientenschutz sieht die Einrichtungen immer noch nicht für den Klimawandel gewappnet. Deshalb litten hunderttausende Krankenhauspatienten und Pflegeheimbewohner im Sommer erneut unter den extremen Temperaturen, sagte der Stiftungsvorsitzende Brüsch der Rheinischen Post. Gesundheitsministerin Wagen und Umweltminister Schneider müssten noch in diesem Jahr verbindliche Investitionen zusagen. Noah Ulrich, Redaktion.
7: In Rumänien an der Grenze zur Ukraine ist ein Wohnblock von einer Drohne getroffen worden. Das Haus geriet daraufhin in Brand. Laut dem rumänischen Innenministerium wurden 2 Menschen leicht verletzt. Es prüft derzeit, woher die Drohne kam. In der Nähe befindet sich der ukrainische Donauhafen Rini, den Russland immer wieder angreift. Vorher waren im Grenzgebiet des NATO- und EU-Landes Rumänien schon mehrfach Trümmerteile russischer Drohnen geborgen worden. Nach dem Ausbruch eines Tigers aus einer privaten Haltung bei Leipzig bleibt noch unklar, wie es mit den Raubkatzen weitergeht. Ein Mitarbeiter der dortigen Zirkusartistin war von dem Tiger schwer verletzt worden. Vom zuständigen Landratsamt Nordsachsen heißt es nun, es werde daran gearbeitet, die Situation der Tiere in ihrem Gehege zu verbessern. Andernfalls müsse die Halterin den Tierbestand den zur Verfügung stehenden Flächen anpassen. Der ausgebrochene Tiger war bis in eine öffentliche Gartenanlage gelangt und dann von der Polizei erschossen worden. Im Prozess um 3 wegen Terrorgefahr abgesagter Konzerte von Taylor Swift in Wien ist das Urteil gefallen. Der angeklagte 21-Jährige muss für 15 Jahre ins Gefängnis.
9: Bei ihm handelt es sich um einen Österreicher mit mazedonischen Wurzeln. Das Gericht sprach ihn schuldig, sich an der Bildung einer Terrorzelle beteiligt zu haben. Im Prozess hatte er zugegeben, dass er im August vor 2 Jahren Anschlagspläne verfolgt hat. Demnach sollten Menschen im Umfeld des Veranstaltungsortes gezielt mit Sprengstoff getötet werden. Die Ermittler konnten den Mann aber rechtzeitig stoppen. Dennoch wurden die Auftritte der US-Popsängerin Taylor Swift wegen der Gefährdungslage gestrichen. Ulrike Klein, Redaktion.
7: Der Berliner Flughafen ist am Abend wegen einer Bombendrohung teilweise geräumt worden. Ein Unbekannter hatte behauptet, eine Bombe in einem Mülleimer deponiert zu haben. Das Terminal 2 wurde evakuiert. Betroffen war demnach der Bereich vor den Sicherheitskontrollen. Dahinter lief der Betrieb aber weiter. Der Flugverkehr war nicht betroffen. In der Nacht konnte schließlich Entwarnung gegeben werden. Nach dem unbekannten Anrufer wird jetzt gefahndet. Thüringens AfD-Co-Landeschef Möller will für einen Posten im Bundesvorstand der Partei kandidieren. Er leitet den Landesverband zusammen mit Björn Höcke. Nach ARD-Informationen bewirbt er sich beim Bundesparteitag als stellvertretender Bundessprecher. Er würde dabei den bisherigen Stellvertreter Brandner ersetzen. Die Thüringer AfD will 21 Vertreter Anfang Juli zur Erfurter Messe auf den Bundesparteitag schicken.
1: Jetzt kompetent und zuverlässig das Wetter bei uns in Deutschland. Die Schlagerradio-Wetterreporter melden 20 Grad in Köln-Bonn, 17 Grad in Hamburg, 16 Grad in Bremen, 17 Grad in Berlin, 18 Grad in Dresden, 19 Grad in Frankfurt am Main, 20 Grad in Stuttgart, 18 Grad in München, 16 Grad in Erfurt und 18 Grad in Münster. Der Tag bei uns heute startet wieder richtig heiter. Im Laufe des Tages gibt es ganz viel Sonnenschein, nur wenige Quellwolken und es bleibt überwiegend trocken. Nur in einzelnen Regionen kann es mal Gewitter geben. Die Temperaturen liegen bei 26 bis 30 Grad. Morgen geht es ähnlich heiter weiter. Im Laufe des Tages gibt es einen Mix aus viel Sonne, wenigen Wolken. Es bleibt überwiegend trocken, nur in einzelnen Regionen kann es Unwetter geben. Die Tageshöchstwerte liegen da bei 25 bis 30 Grad.
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0: Guten Morgen, wir haben es jetzt 9:04.
1: Guten Morgen, hoch die Hände, bald Wochenende.
0: Jetzt Annemarie Eifeld mit Was ist schon normal?

0: Der Knaller, die Nummer 1 aus unseren Top 50 der Schlagerradio-Hitparade, Joey Heindle und Words.
1: Guten Morgen.
0: Jetzt haben wir es 10 Minuten nach 9.
1: Heute Abend ist es endlich soweit, nach 3 Monaten. Das große Finale von Let's Dance steht an. Jan Ross Anthony ist ja leider nicht mehr dabei. Aber an der Schlagerfront kämpft er jetzt noch an der Karina Wojcik und die macht das richtig gut. Aber das Tanzen hat bei ihr wirklich Spuren hinterlassen.
2: Ich würde wirklich sagen, also wenn es einen Pokal geben würde für die hässlichsten Füße, die es momentan in Deutschland gibt, dann ich wäre ganz vorne dabei.
3: Ich sage euch, kann es gerne Socken anziehen.
2: Wirklich, die sehen also wirklich richtig, richtig schlimm aus. Also entweder sind, also fast alle Nägel sind ab und falls noch ein Nagel dran ist, ist der schwarz.
3: Ja,
2: also
3: genau,
2: sieht fürchterlich aus.
0: Ja, die Sendung für alle Fußfetischisten, Let's Dance dann. Heute Abend dann und bin gespannt, ob Anna-Karina Wojcik es schafft, wirklich zu gewinnen.
1: Ja, wir drücken die Daumen.

0: passend zum herrlichen Wetter. Vincent Groß, über uns die Sonne.
1: Guten Morgen.
0: 18 Minuten nach 9, aufstehen mit Schlagerradio.
1: Ja, am Wochenende wird es ja jetzt wieder richtig warm. Mhm. Und wir haben ja schon über einige Abkühlungen gesprochen, zum Beispiel eben nichts Kaltes trinken, sondern was Warmes.
0: Ja, Trend ist so eine Decke, habe ich gesehen, die kühlt. Habe ich mir geholt, aber ich kann dir sagen, da bekommt man Stromschläge von.
1: Die ist aus irgendeiner Matte.
0: Du leuchtest da, die Haare stehen dir zu Berge. Aber die hat natürlich so einen kleinen Kühleffekt.
1: Dann habe ich, glaube ich, bessere Tipps für dich heute zusammengesucht. Nämlich 4 Körperstellen, die dabei helfen, den Körper schnell herunterzukühlen. Und das sind...
0: Ich weiß schon eine.
1: Welche?
0: Puls.
1: Damit fangen wir auch an. Die Handgelenke.
0: Ja, da macht man so Eiswürfel drauf oder kalt und das kühlt dann ab, ja.
1: Anscheinend den ganzen Körper, ne? Und Nacken soll genauso gut sein. Also kühle Tücher irgendwie an den Nacken oben hängen. Und das soll besonders effektiv sein für den ganzen Körper. Und dann die Stirn. Das soll dann schnell für ein frisches Gefühl sorgen, wenn man da schön sowas Kaltes drauflegt, vielleicht auch so ein Kühlakku. Mhm. Und dann noch die Beine und die Füße, zum Beispiel mit kaltem Wasser oder Fußbad kühlen.
0: Ein kaltes Fußbad mit Eiswürfeln drin, dann friert man schon von ganz allein. Weil das heißt ja immer Füße warm, Körper warm, Füße kalt, Körper kalt.
1: Richtig.
0: Gut, dann sind Sie jetzt gut vorbereitet für die nächste kleine Hitzewelle, die auf uns zukommt. Ich freue mich, dass Sie dabei aber auch zur Abkühlung Schlagerradio hören.

0: Gleich ab 10, der Kulthit für Halb kommt von Marianne Rosenberg.
1: Jetzt mit einem ihrer größten Hits, der in Deutschland Platz 6 der Charts erreicht hat und 32 Wochen in den Charts war.

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8: Drei Konzerte von US-Popstar Taylor Swift in Wien mussten vor 2 Jahren abgesagt werden. Es bestand Terrorgefahr. Im Prozess dazu ist jetzt das Urteil gefallen. Wie ging es denn aus, Jerome, in den Schlagerradio-Nachrichten?
9: Der angeklagte 21-Jährige muss für 15 Jahre ins Gefängnis. Bei ihm handelt es sich um einen Österreicher mit mazedonischen Wurzeln. Das Gericht sprach ihn schuldig, sich an der Bildung einer Terrorzelle beteiligt zu haben. Im Prozess hatte er zugegeben, dass er im August vor 2 Jahren Anschlagspläne verfolgt hat. Demnach sollten Menschen im Umfeld des Veranstaltungsortes gezielt mit Sprengstoff getötet werden. Die Ermittler konnten den Mann aber rechtzeitig stoppen. Erneut meldet ein NATO- und EU-Land einen Zwischenfall mit einer Drohne. In Rumänien, nahe der Grenze zur Ukraine, wurde ein Wohnhaus getroffen und ist laut Innenministerium in Brand geraten. Bei dem Einschlag wurden 2 Menschen leicht verletzt. Unklar ist noch, woher die Drohne stammt. In der Nähe befindet sich der ukrainische Donauhafen Rini, den Russland immer wieder angreift. Im rumänischen Grenzgebiet wurden schon mehrfach Trümmerteile russischer Drohnen geborgen.
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9: In Dienstlaken wird heute früh mit einer stadtweiten Gedenkminute an die 2 Schulkinder erinnert, die bei einem Unfall ums Leben gekommen waren. Eine Autofahrerin hatte die 12-jährigen Jungen auf dem Schulweg erfasst. Es wird ein Ohnmachtsanfall bei ihr vermutet. Sachsens Wirtschaftsminister Panther steht hinter der Idee, das Zwickauer VW-Werk für einen chinesischen Partner zu öffnen. Er sagte der ARD, letztlich sei eine Produktion mit China besser als gar keine mehr. Volkswagen hatte den Standort zuletzt in Frage gestellt.
8: Jetzt kompetent und zuverlässig das Wetter bei uns in der Region. Der Tag heute startet wieder heiter. Im Laufe des Tages gibt es viel Sonne, nur wenige Quellwolken und nur in einzelnen Regionen ein paar Gewitter. Die Tageshöchstwerte sind mild und liegen bei 26 bis 30 Grad.
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0: Tochter von Michelle. Klingt genauso wie die Mama, Marie Reim, hier bei Schlagerradio.
1: Guten Morgen.
0: Es ist 9.42 Uhr.
1: Ja, Germany's Next Topmodel hat jetzt seine neuen Sieger gekürt. Mhm. Gestern bei dem Finale in Berlin beim Zoopalast war ich am Red Carpet. Aber in L.A. ist ja die wahre Ausstrahlung gewesen.
0: Nee,
1: aber die
0: Ausstrahlung,
1: Finalisten waren hier.
0: Sagst du es schon richtig. Ja,
1: genau.
0: Es war diesmal zum ersten Mal keine Live-Veranstaltung. Und deshalb waren die Gewinner vorher schon in einem Magazin bekannt. Da gibt es schon ein Foto von Ibo heißt er, ja?
1: Genau.
0: Sie sieht natürlich sehr gut aus. Mhm. Und Auriel. Und die haben beide jeweils die 100.000 Euro bekommen. Ja, und sind auf dem Cover von einem ganz wichtigen Magazin. Wie heißt das? Haber Bazaar.
1: Habers Bazaar. Und die haben die Magazine zu früh verschickt. Das war wohl ein Fehler.
0: Das ist unglaublich.
1: Und dadurch wusste man natürlich schon, wer gewinnt. Und das ist natürlich eigentlich ein riesiges Drama vor dem Finale. Aber ich glaube, die Einschaltquoten sollten noch ganz gut gewesen sein.
0: Und man konnte wahrscheinlich nicht so mitfiebern, weil man es ahnen konnte, wer es wird.
1: Ja, ich habe es ja dummerweise auch gewusst.
0: Wie war es denn für dich?
1: Es war richtig toll. Also ich war ja vor Ort in Berlin beim Zoopalast und dann war erstmal der rote Teppich. Alle Finalisten waren da und Favoriten von uns ja auch. Ja, mit denen habe ich gesprochen und natürlich in der Show war es auch cool. Großes Kino mit Nicole Scherzinger, die aufgetreten ist. Mhm. Sharon Stone war da, Demi Lovato ist aufgetreten und wirklich tolle Stars. Thomas Hayo war auch dabei. Naja, und ich habe auf dem roten Teppich mit der Finalistin Aurelie mal gesprochen und ich habe sie gefragt, wie Germany's Next Topmodel sie denn so verändert hat.
2: Also ich würde sagen, die Reise bei GNTM, das war jetzt nicht so eine Veränderung, weil ich meine, ich bin ja bei GNTM, ja, habe ich mich da angemeldet, um zu zeigen, wer ich bin. Deswegen hat sich an meiner Persönlichkeit oder sonst was nichts geändert. Ich würde nur sagen, dass ich ja, mir sicherer in dem geworden bin, dass Model auf jeden Fall was für mich ist und dass ich da meinen Spaß gefunden habe.
1: Klingt ja schon mal gut, ne? Mhm. Und unser Favorit, der Toni, hat ja leider nicht gewonnen. Das ist ja der, der taub ist und wirklich ein richtig toller Herzensmensch ist und alle haben ihn geliebt. Und er hat ja auch den Videodreh mit Beatrice Egli damals gewonnen und darüber habe ich auch mit ihm gesprochen.
3: Ganz ehrlich, Beatrice Egli hat mich, mein Schlagerherz auf jeden Fall aufgeweicht, weil ich bin ein Techno-Fan und die Zusammenarbeit mit Beatrice ist jetzt so gewesen. Es war einfach sehr schön, sehr intensiv und ich freue mich schon auf ihre Tour und dass ich dann auch hautnah bei ihr erleben kann, ist auch nochmal ein sentimentaler Moment für mich und wie gesagt, Schlager hat auch einen Platz in meinem Herz gefunden.
1: Das finde ich gut, ne? Und er hat mir noch eine Sache verraten.
3: Wir haben sofort gut verstanden, es hat Klick gemacht und ja, wir bleiben auch immer weiterhin noch in Kontakt und das freut mich auch sehr und sie hat mir heute auch eine Videobotschaft gesendet, dass sie mich supportet und an meinen Sieg glaubt und egal wie der am Ende des Tages aussehen wird, sie ist trotzdem stolz auf mich und ich habe gewonnen. Also seit der Folge 1 habe ich schon gewonnen und bin auch selber sehr stolz auf mich.
0: Ja, ja. Hauptsache dabei sein, das ist ja das Wichtigste und ich meine, er ist ja jetzt berühmt und bekannt. Und
1: auf
0: du hast
1: Fall.
0: Auch noch einen Juror getroffen aus der Jury von Germany's Next Topmodel.
1: Thomas Hayo und der ist ja auch einer der besten Freunde von Heidi Klum und kennt sie in- und auswendig. Und da habe ich ihn natürlich mal gefragt, was das Geheimnis von Heidi Klum ist. Dazu kommen wir gleich.
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0: Wir schlagen Radio, hör auf dein Herz. Germany's Next Topmodel, das große Finale liegt hinter uns. Wer gewonnen hat, ist klar, das stand schon vorher fest. Ja. Ibo und Auriel, du warst beim großen Event gestern mit dabei in Berlin im Zoopalast und hast die Stars getroffen und auch einen Juror.
1: Ja, den Star-Juror Thomas Hayo, der ja schon jahrelang dabei ist, oft im Wechsel mal bei Germany's Next Topmodel. Und er trifft sich auch mit Heidi Klum, oft privat, die grillen zusammen. Da habe ich ihn natürlich mal gefragt, was das Geheimnis des Erfolgs von Heidi Klum ist.
2: Das Geheimnis von Heidi Klum ist zum einen natürlich ihr Naturell, weil die eben sehr, sehr positiv ist, immer nach vorne schaut, sich auch nicht lange mit irgendwelchen Sachen beschäftigt, die nicht funktioniert haben, was ein unheimlich großer Vorteil ist und ein toller Weg durchs Leben zu gehen. Und das Zweite ist, was ja viele Leute nicht sehen, ich kenne Heidi schon so lange, das ist jemand, dem der Erfolg auch nicht in den Schoß gefallen ist. Die musste da sehr für kämpfen, sehr hart arbeiten und ich muss auch noch sagen, ich kenne wenig Leute, ich arbeite mit vielen zusammen auf Top-Level, in Fashion, im Business, in anderen Sachen, in New York, in L.A., ich bin auf der ganzen Welt unterwegs. Also Heidi ist eine der Personen, die am härtesten arbeitet.
0: Siehst du mal, hartes Arbeiten ist ganz wichtig. Nicht rummeckern um Nerven und natürlich sein. Das finde ich toll. Da haben wir was gelernt heute Morgen. Das habe ich jetzt aufgeschrieben. So komme ich nach dem Urlaub wieder zurück.
1: Super, da sind wir doch froh.

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0: Das war der neue Schlagerradio Morgen mit Inka und Norman. Jetzt ist mal Schluss für den Norman. Mach Urlaub. Ja, freue ich mich drauf. Montagmorgen dann Inka und Jenny am Start für Sie. Natürlich 1000 Euro im ABC Morgenquiz habt ihr vor, ne?
1: Genau. Und wir sprechen auch über das große Finale von Let's Dance. Also wer da gewonnen hat.
0: So, und heute Morgen gab es bei uns die Weltpremiere von Helene Fischers neuem Hit. Andi, spiel die Nummer gleich nochmal nach 10. Heute Nacht, also dranbleiben.
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15: Ich bin Jerome Nussbaum. Die Brenner-Autobahn als wichtigste Verbindung zwischen Deutschland und Italien soll morgen komplett lahmgelegt werden. Den Protest organisiert die Anliegergemeinde Gries am Brenner im Innsbrucker Land.
16: Bürgermeister Mühlsteiger hat über mehrere Stunden eine Demo angemeldet. Selbst das Auswärtige Amt warnt vor massiven Einschränkungen. Mühlsteiger sagte, man wolle Europa ein Bild davon vermitteln, dass es mit dem Transitverkehr nicht mehr so weitergehen kann. Die Anwohner seien durch Lärm, Fein- und Ultrafeinstaub extrem belastet. Wegen der Blockadeaktion riegelt Italien den Brenner ab 10:30 morgen ab, bis 20 Uhr. Bayern und Baden-Württemberg haben Pfingstferien. Urlauber sollten auf der Rückreise lange Umleitungen einplanen und auch Staus. Noah Ulrich, Redaktion.
15: Klimaaktivisten haben am Morgen einen Protest vor dem Werk des Panzerherstellers KNDS in Mülheim an der Ruhr gestartet. 40 Menschen kamen laut Polizei zu einer Blockade der Firmenzufahrt. Die Teilnehmer gehören demnach zum Aktionsbündnis Ende Gelände. Es fordert einen Ausstieg aus fossilen Energien. Vom Bündnis heißt es, Stahl sollte nicht für Panzer, sondern für Windräder oder Eisenbahnschienen verwendet werden. Nach dem Einschlag einer Drohne in einem Wohnhaus in Rumänien spricht das dortige Außenministerium von einer schweren und unverantwortlichen Eskalation. Es macht Russland für den Vorfall mit 2 Verletzten verantwortlich. EU-Kommissionspräsidentin von der Leyen sieht den Angriff als eine erneute Grenzüberschreitung Moskaus.
17: Es kam demnach dazu während eines russischen Angriffs auf zivile Ziele und Infrastruktur in der benachbarten Ukraine. Das getroffene Wohnhaus steht im Grenzgebiet auf der Seite des NATO- und EU-Landes Rumänien. Es war laut den Behörden das erste Mal seit Beginn des russischen Großangriffs, dass eine Drohne ein dicht besiedeltes Gebiet in Rumänien getroffen habe. Die Stadt Galati liegt an der Donau, in der Nähe des ukrainischen Hafens Reni, der schon mehrfach von Russland attackiert wurde. Eine NATO-Sprecherin warf Moskau Rücksichtslosigkeit vor. Ulrike Klein, Redaktion.
15: Eine Blue Origin-Rakete von Amazon-Gründer Jeff Bezos ist vor dem geplanten Start explodiert. Es sollte ein Routinetest auf dem Weltraumbahnhof Cape Canaveral durchgeführt werden. Geplant war, die Triebwerke zu zünden. Die Rakete sollte aber am Boden bleiben. Dabei kam es nach Angaben des Raumfahrtunternehmens zu Unregelmäßigkeiten. Verletzt wurde aber niemand. Die NASA kündigte an, Blue Origin bei der Suche nach der Explosionsursache zu unterstützen. Der eigentliche Start war in den kommenden Tagen geplant. US-Vizepräsident Vance nährt erneut Hoffnungen auf eine baldige Einigung im Iran-Krieg. Nach seinen Angaben sei man noch nicht am Ziel, aber nah dran. Gleichzeitig gab er zu, dass es schwer vorherzusagen sei, wann und ob Präsident Trump ein Abkommen unterzeichne. Vorher hatten mehrere Medien berichtet, die Waffenruhe solle trotz mehrfacher Verstöße um 60 Tage verlängert werden. Der Iran wies wenig später aber Berichte über eine vorläufige Einigung zurück.
8: Jetzt kompetent und zuverlässig das Wetter hier bei uns in Deutschland. Unsere Schlagerradio-Wetterreporter melden aktuell 24 Grad in Köln-Bonn. Wir haben 17 Grad in Hamburg, 18 Grad sind es in Bremen, 19 Grad in Berlin, 18 Grad in Dresden. Wir haben 21 Grad in Frankfurt, 21 auch in Stuttgart und in München. Es sind 20 Grad in Erfurt und 19 Grad in Münster. Heute in der Südosthälfte sonnig, in der Nordwesthälfte zu Mittag zunehmend wolkig und von der Nordsee und Ems Erste meist noch schwach. Schauer oder Gewitter, vor allem dann zum Abend im Westen und Nordwesten lokal schwere Gewitter mit Unwetter. Die Temperaturen heute 26 bis 30 Grad, im Westen und Südwesten geht's rauf bis 33 Grad, an der Küste ist es etwas kühler.
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8: Jetzt ist es wieder soweit, der neue Hit von Helene Fischer ist draußen und den hören wir jetzt wieder in voller Länge. Hier ist Heute Nacht. Hey.

Toller Sound, tolle Stimme, tolle Frau, Helene Fischer, ihr neuer Hit heute Nacht hier bei Schlagerradio, Hör auf dein Herz. Kommen Sie gut in den heutigen Vormittag, jetzt mit Dieter Thomas Kuhn und Vanessa May.

0: Sabrina Berger, Mama Maria, hier ist Schlagerradio, hör auf dein Herz. Gleich habe ich Stefan Waggershausen für Sie.
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0: Gute Nachrichten für alle, die morgens so ein bisschen extra Motivation für den Weg zur Arbeit oder Uni brauchen. Die Uni Magdeburg, die zeigt nämlich gerade, wie Klimaschutz richtig Spaß machen kann. Und zwar mit einer neuen App werden Studierende dort belohnt, wenn sie das Auto stehen lassen. Also egal, ob zu Fuß, mit dem Rad oder der Bahn, jeder grüne Kilometer bringt Punkte. Und das Beste, ein Punkt kann man gegen richtig coole Prämien eintauschen, wie Gratis-Kaffee oder fette Gutscheine für die Mensa. Ein genialer Mix aus Fitness, Nachhaltigkeit und Belohnung. Da schwingt man sich doch gleich mal viel lieber aufs Rad. Also Daumen hoch für Magdeburg.

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0: Schönen Vormittag mit DJ Herzbeat und Pietro Basilia Schlagerradio. Hör auf dein Herz. Gleich mit Juliane Werding.
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0: Heute Morgen hat's die Jennifer mal probiert, mit dem Buchstaben W in 30 Sekunden 10 richtige Antworten zu finden. Wir hören noch mal rein.
1: Ein Tier.
2: Wolf.
3: Ein Jungenname?
2: Willi.
1: Eine Stadt in Deutschland?
2: Wolfsburg.
3: Wort endet auf UNG. Ung.
2: Wohnung.
1: Werkzeug. Damit kann man was messen, dass es alles gerade ist.
2: Waage.
3: Ja, genau, Sportart, also Wasserwaage, genau.
1: Ja, sind wir durch.
2: Wasserwaage, ja.
3: Aber
2: ja.
3: Es waren gerade noch dann 5 von 10.
0: No, immerhin die Hälfte. Na, also es ist nicht so einfach. 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Stichwort ist ABC, Ihr Namen dazu und am besten noch Ihr Wohnort. Und dann kurz nach 7:30 am Montag geht's dann in die nächste Runde.

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0: 2 Radio. Hör auf dein Herz. Ihnen einen schönen Vormittag gleich mit Mitch Keller, mit Ibo, Madeleine Rausch und viel mehr. Und natürlich auch unseren Schlagerradio-Experten. Und da geht es heute mal um die richtige Sonnencreme, jetzt kurz vorm Sommeranfang.
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14: Ich bin Jerome Nussbaum. Die Brenner-Autobahn als wichtigste Verbindung zwischen Deutschland und Italien soll morgen komplett lahmgelegt werden. Den Protest organisiert die Anliegergemeinde Gries am Brenner im Innsbrucker Land.
15: Bürgermeister Mühlsteiger hat über mehrere Stunden eine Demo angemeldet. Selbst das Auswärtige Amt warnt vor massiven Einschränkungen. Mühlsteiger sagte, man wolle Europa ein Bild davon vermitteln, dass es mit dem Transitverkehr nicht mehr so weitergehen kann. Die Anwohner seien durch Lärm, Fein- und Ultrafeinstaub extrem belastet. Wegen der Blockadeaktion riegelt Italien den Brenner ab 10:30 morgen ab, bis 20 Uhr. Bayern und Baden-Württemberg haben Pfingstferien. Urlauber sollten auf der Rückreise lange Umleitungen einplanen und auch Staus. Noah Ulrich, Redaktion.
14: Klimaaktivisten haben am Morgen einen Protest vor dem Werk des Panzerherstellers KNDS in Mülheim an der Ruhr gestartet. 40 Menschen kamen laut Polizei zu einer Blockade der Firmenzufahrt. Die Teilnehmer gehören demnach zum Aktionsbündnis Ende Gelände. Es fordert einen Ausstieg aus fossilen Energien. Vom Bündnis heißt es, Stahl sollte nicht für Panzer, sondern für Windräder oder Eisenbahnschienen verwendet werden. Nach dem Einschlag einer Drohne in einem Wohnhaus in Rumänien spricht das dortige Außenministerium von einer schweren und unverantwortlichen Eskalation. Es macht Russland für den Vorfall mit 2 Verletzten verantwortlich. EU-Kommissionspräsidentin von der Leyen sieht den Angriff als eine erneute Grenzüberschreitung Moskaus.
16: Es kam demnach dazu während eines russischen Angriffs auf zivile Ziele und Infrastruktur in der benachbarten Ukraine. Das getroffene Wohnhaus steht im Grenzgebiet auf der Seite des NATO- und EU-Landes Rumänien. Es war laut den Behörden das erste Mal seit Beginn des russischen Großangriffs, dass eine Drohne ein dicht besiedeltes Gebiet in Rumänien getroffen habe. Die Stadt Galati liegt an der Donau, in der Nähe des ukrainischen Hafens Reni, der schon mehrfach von Russland attackiert wurde. Eine NATO-Sprecherin warf Moskau Rücksichtslosigkeit vor. Ulrike Klein, Redaktion.
14: Eine Blue Origin-Rakete von Amazon-Gründer Jeff Bezos ist vor dem geplanten Start explodiert. Es sollte ein Routinetest auf dem Weltraumbahnhof Cape Canaveral durchgeführt werden. Geplant war, die Triebwerke zu zünden. Die Rakete sollte aber am Boden bleiben. Dabei kam es nach Angaben des Raumfahrtunternehmens zu Unregelmäßigkeiten. Verletzt wurde aber niemand. Die NASA kündigte an, Blue Origin bei der Suche nach der Explosionsursache zu unterstützen. Der eigentliche Start war in den kommenden Tagen geplant. US-Vizepräsident Vance nährt erneut Hoffnungen auf eine baldige Einigung im Iran-Krieg. Nach seinen Angaben sei man noch nicht am Ziel, aber nah dran. Gleichzeitig gab er zu, dass es schwer vorherzusagen sei, wann und ob Präsident Trump ein Abkommen unterzeichne. Vorher hatten mehrere Medien berichtet, die Waffenruhe solle trotz mehrfacher Verstöße um 60 Tage verlängert werden. Der Iran wies wenig später aber Berichte über eine vorläufige Einigung zurück.
0: Jetzt kompetent und zuverlässig das Wetter hier bei uns in Deutschland. Unsere Schlagerradio-Wetterreporter melden aktuell 24 Grad in Köln-Bonn. Wir haben 17 Grad in Hamburg, 18 Grad sind es in Bremen, 19 Grad in Berlin, 18 Grad in Dresden. Wir haben 21 Grad in Frankfurt, 21 auch in Stuttgart und in München. Es sind 20 Grad in Erfurt und 19 Grad in Münster. Heute in der Südosthälfte sonnig, in der Nordwesthälfte zu Mittag zunehmend wolkig und von der Nordsee und Ems Erste meist noch schwach. Schauer oder Gewitter, vor allem dann zum Abend im Westen und Nordwesten lokal schwere Gewitter mit Unwetter. Die Temperaturen heute 26 bis 30 Grad im Westen und Südwesten, geht's rauf bis 33 Grad. An der Küste ist es etwas kühler.
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0: Haben Sie einen schönen Vormittag mit uns. Ich habe gleich Ibo für Sie. Das schaffst du nicht. Und den Anfang, den macht Mitch Keller. Und er ist wieder froh, zu Hause zu sein.

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0: Jürgen Drews gehört hier bei Schlagerradio. Hör auf dein Herz. Ihnen einen schönen Freitag. Jetzt habe ich gleich Nino D'Angelo zusammen mit Marina Marx für Sie.
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0: Kommender Montag ist meteorologischer Sommeranfang und die Sonne kommt natürlich dann richtig kräftig raus. Dabei gerät eine Sache gern mal in die Vergessenheit, der Schutz für unsere Haut. Gerade im Frühling und Sommer ist UV-Strahlung ein Thema, das nicht unterschätzt werden darf. Anlässlich des Tags der Sonnencreme diese Woche sprechen wir darüber mit Daniel Stecher vom Europäischen Naturheilbund e.V. Warum ist denn Sonnenschutz für die Haut so wichtig?
2: Grundsätzlich ist Licht einmal Leben und Vitamin D wird von unserem Körper dringend gebraucht. Aber die UV-Strahlung ist zu unterschiedlichen Zeiten unterschiedlich intensiv und trifft die Haut und kann schnell mal Schäden der Hautzellen verursachen, die sich erst Jahre später zeigen. Deswegen sind gerade Gesicht, Nacken oder auch die Hände besonders exponiert. Ein guter und natürlicher Schutz hilft der Haut, gesund und widerstandsfähig zu bleiben.
0: Okay, und was unterscheidet natürlichen Sonnenschutz von vielen klassischen Sonnencremes?
2: Viele klassische Sonnencremes setzen auf chemische Filter wie Octocrylen. Und dieser Stoff, den wir aus billigen Sonnenmilchprodukten kennen, sorgt für tränende und brennende Augen, während natürliche Sonnenpflege mit mineralischen Filtern wie Zinkoxid arbeitet. Diese legen sich wie ein feiner Schutzfilm auf die Haut und reflektieren quasi die UV-Strahlung. Ganz neu sind Formeln, die so fein verarbeitet sind, dass kaum noch ein weißer Film im Sinne des Schneemann-Effektes im Gesicht verbleibt.
0: Dankeschön für die Infos. Also schön eincremen jetzt, wenn es in den Sommer geht und auch bald in die Urlaubszeit. Hier Schlagerradio, hör auf dein Herz.

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1: Unser Kulthit jetzt kurz vor 11:30 von Gigi Anderson. Mädchen, Mädchen.

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0: Christian Leis, weil wir Träumer sind, hier bei Schlagerradio, hör auf dein Herz. Gleich habe ich Namika für Sie, jetzt aber erstmal die News unserer Reichen und Schönen, die Promi-News mit Norman und Inka.
1: Major Tom war der Fußballhit von Peter Schilling und die Tochter von ihm macht jetzt auch Musik, Janina Korn.
2: Ich weiß, ich kann das, ich weiß, ich kann das, nur bisschen anders als normal.
1: Ja, und sie geht das wahrscheinlich alleine auch sehr gut hin, wie wir gehört haben. Kontakt zum Papa hat sie leider nicht.
3: Ja, seltsam. Helene Fischers neuer Song ist jetzt draußen. Dieser Hit wird jetzt offiziell zur Stimme der Fußball-WM. Das hat jetzt die Bild berichtet. Und für Helene ist das ja fast schon so ein kleines WM-Comeback. Viele erinnern sich ja noch an die legendäre Party im Jahr 2014 auf der Berliner Fanmeile, als die Weltmeister plötzlich alle atemlos mitgesungen haben. Ja, und jetzt 12 Jahre später könnte das eben auch der nächste große Fußball-Ohrwurm werden.
1: Anna-Maria Zimmermann macht Pause von Mallorca. Sie hatte erst ihren großen Auftritt wieder im Megapark gehabt, aber das war das letzte Mal für sie. Der Grund: Es sind zu viele junge Menschen auf Mallorca und die wollen wahrscheinlich nicht die Schlagermutti sehen, sagt sie. Zeit für was Neues.
3: Und Anne Hathaway hat neue News, nämlich schockierende Nachrichten. Sie war nach eigenen Worten 10 Jahre lang halbblind. Ja, und die Schauspielerin hat erzählt, dass bei ihr schon mit Anfang 30 ein früher grauer Star festgestellt wurde. Auf dem linken Auge galt sie jetzt zeitweise sogar praktisch blind. Trotzdem hat sie dann Filme gedreht wie Interstellar oder Ocean's 8. Naja, und erst eine Operation hat ihr Sehvermögen wiederhergestellt.
0: Dankeschön, liebe Inka. Dankeschön, lieber Norman. Und mehr Schlager-News gibt's natürlich auch auf schlagerradio.de.

0: auf dein Herz mit Andi Schmidt. Ihnen gleich einen schönen Mittag mit Bernhard Brink, Schweizer, Laura und Marc und viel mehr. Und ich verrate Ihnen jetzt gleich mal, wie Sie bald in Kenia eine richtig schöne Schlagerparty feiern können.
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1: Ich bin Jerome Nussbaum. Die Zahl der Arbeitslosen in Deutschland ist im Mai erstmals in diesem Jahr wieder unter die 3-Millionen-Marke gesunken. Konkret waren diesen Monat 2,95 Millionen Menschen auf Jobsuche. Das waren 58.000 weniger als im April. Die Quote liegt jetzt bei 6,3%. Bundesarbeitsagentur-Chefin Nahles sieht aber noch keine Trendwende. Sie sprach von einer Frühjahrsbelebung, die nicht wirklich in Fahrt gekommen sei. Ex-Bundesverkehrsminister Scheuer muss sich vor Gericht für das Mautdebakel verantworten. Es geht um den Vorwurf einer Falschaussage im Zusammenhang mit der gescheiterten Pkw-Maut.
2: Das Landgericht Berlin hat eine entsprechende Anklage zugelassen. Die Staatsanwaltschaft beschuldigt Scheuer, vor dem zuständigen Untersuchungsausschuss des Bundestags gelogen zu haben. Noch bevor der Europäische Gerichtshof 2019 über die Rechtmäßigkeit der Maut entschieden hatte, waren die Verträge mit den Betreibern unterschrieben worden. Scheuer sagte bei seiner Befragung aus, nichts von einem Verschiebungsangebot seitens der Betreiber gewusst zu haben. Der Gerichtshof hatte die Maut schließlich gestoppt. Scheuer bestreitet die Vorwürfe. Ulrike Klein, Redaktion.
1: Verbraucherschützer lehnen eine Verlängerung des Spritpreisrabatts ab. Vom Verbraucherzentrale Bundesverband heißt es, der Tankrabatt sei teuer und ineffizient.
3: Verbandschefin Popp sagte den Funke-Medien, ein erheblicher Teil sei nicht bei den Verbrauchern angekommen, sondern in den Kassen der Mineralölkonzerne versickert. Erst unter massivem öffentlichen Druck seien die Preise an den Zapfsäulen tatsächlich gesunken. Auch derzeit tanken Autofahrer wieder etwas günstiger. Die Bundesregierung hatte zum Monatsbeginn die Steuern auf Benzin und Diesel gesenkt. Die Regelung gilt aber nur noch bis Ende Juni. Noah Ulrich, Redaktion.
1: Sachsen-Anhalts Ministerpräsident Schulze von der CDU nennt die Gerüchte über einen Kanzlertausch Unsinn. Kanzler Merz werde nicht in Frage gestellt, sagte Schulze der ARD, auch nicht intern. Er gab aber zu, dass es Kritik an der Bundesregierung gibt, etwa beim Thema Rente. Nach mehreren Medienberichten soll es in der CDU Diskussionen geben, Merz durch Nordrhein-Westfalens Ministerpräsidenten Wüst zu ersetzen. Die Deutsche Post verlängert die Schutzregeln für ihre Beschäftigten. Weitere 3 Jahre verzichtet die DHL-Tochter nach eigenen Angaben auf die Fremdvergabe in der Brief- und Paketzustellung. Außerdem will die Post Transporte weiterhin selbst übernehmen und mindestens 2600 Fahrer beschäftigen. Die Regelung gilt nun bis Mitte 2029. Die Gewerkschaft Verdi spricht von einem klaren Signal gegen Lohndumping. Damit werde verhindert, dass Tarifstandards durch Subunternehmen untergraben werden.
4: Jetzt kompetent und zuverlässig das Wetter hier bei uns in Deutschland. Unsere Schlagerradio-Wetterreporter melden aktuell 30 Grad in Köln-Bonn. Wir haben 21 in Hamburg, 24 in Bremen, 25 in Berlin und Dresden, 28 Grad in Frankfurt, 26 in Stuttgart, 24 in München, 25 in Erfurt und 28 in Münster. Heute Nachmittag und Abend zunehmend wolkig, besonders in der Nordwesthälfte. Da kommen von der Nordsee erste Schauer und Gewitter rein und vor allem dann am Abend dann im Westen und Nordwesten lokal auch Gewitter und Unwetter. Die Temperaturen maximal bei 33 Grad. Im Schlagerradio Wettertrend morgen am Samstag in einem Streifen von der Eifel bis Südhessen und bis zum Fichtelgebirge wechselnd bewölkt und häufig Schauer und teils auch kräftige Gewitter. Südlich davon heiter bis sonnig und nur vereinzelt Hitzegewitter am Nachmittag. In der Nordhälfte teils heiter, teils wolkig und meist trocken. Die Temperaturen 25 bis 32 Grad, im Südwesten bis 34 und im Norden 18 bis 25.
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4: Ach was, ich wag das. Gibt's jetzt gleich von Laura und Marc. Davor habe ich noch Musik von Schweizer und Bernhard Brink für die perfekte Mittagspause. Hey.

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Daniel Lopez hier bei Schlagerradio. Hör auf dein Herz. Gleich Hubert K., wenn der Mond die Sonne berührt. Ja, und der Mond, der berührt nicht die Sonne, aber der berührt das Meer. Und die Sonne, die berührt auch das Meer. 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

0: Jersey und Nick P., ein Stern, der deinen Namen trägt. Hier Schlagerradio, hör auf dein Herz. Und jetzt schauen wir mal aufs Wochenende.
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0: Und Inka, erzähl mal, wie wird's denn am Wochenende hier bei uns?
2: Auch an diesem Wochenende wird es wieder sommerlich. Der Samstag bei uns in Deutschland beginnt im Norden mit rund 19 Grad in Flensburg. Im Süden mit bis zu 27 Grad in Freiburg. Im Westen steigen die Werte auf 24 Grad in Köln und im Osten auf etwa 23 Grad in Dresden. Viele Regionen erleben einen Mix aus Sonne und lockeren Wolken. Dazu wird es stellenweise etwas windig. Also perfektes Wetter für einen Ausflug an die Alster in Hamburg, einen Nachmittag im Englischen Garten in München oder auch einen Kaffeebesuch entlang der Elbe in Dresden. In der Nacht bleibt es häufig mild, die Temperaturen gehen zurück auf rund 14 Grad. Der Sonntag startet dann auch wieder freundlich. Besonders im Süden zeigt sich oft die Sonne. Im Laufe des Tages kann es dann aber in einigen Regionen noch Regen und Gewitter geben. Im Norden werden bis zu 20 Grad in Kiel erreicht, im Süden um die 28 Grad in Konstanz. Im Westen gibt es 25 Grad in Düsseldorf und im Osten klettern die Werte auf 24 Grad in Cottbus. Dazu locken viele Regionen mit bestem Ausflugswetter, etwa für eine Schiffstour auf dem Bodensee, einen Spaziergang durch die Altstadt von Lübeck oder auch eine Fahrradtour entlang der Mosel bei Koblenz. Wenn es dann abends Regen gibt, da dann vielleicht lieber was Entspanntes drin planen. Was auch immer Sie vorhaben, genießen Sie das milde Wochenende.
0: Dankeschön, liebe Inka. Das Maxi-Wochenendwetter gibt's natürlich auch nächsten Freitag wieder hier bei Schlagerradio. Hör auf dein Herz. Jetzt viel Spaß mit der Münchner Freiheit.

0: Radio, hör auf dein Herz mit Andy Schmidt und gleich musikalisch freuen wir uns auf Howard Carpendale, Mary Rose, Johannes Oerding und viele mehr und auf unseren Schlaumacher Michael Corneli und dem stelle ich heute mal die Gretchenfrage.
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1: Ich bin Jerome Nussbaum. Die Zahl der Arbeitslosen in Deutschland ist im Mai erstmals in diesem Jahr wieder unter die 3-Millionen-Marke gesunken. Konkret waren diesen Monat 2,95 Millionen Menschen auf Jobsuche. Das waren 58.000 weniger als im April. Die Quote liegt jetzt bei 6,3%. Bundesarbeitsagentur-Chefin Nahles sieht aber noch keine Trendwende. Sie sprach von einer Frühjahrsbelebung, die nicht wirklich in Fahrt gekommen sei. Ex-Bundesverkehrsminister Scheuer muss sich vor Gericht für das Mautdebakel verantworten. Es geht um den Vorwurf einer Falschaussage im Zusammenhang mit der gescheiterten Pkw-Maut.
2: Das Landgericht Berlin hat eine entsprechende Anklage zugelassen. Die Staatsanwaltschaft beschuldigt Scheuer, vor dem zuständigen Untersuchungsausschuss des Bundestags gelogen zu haben. Noch bevor der Europäische Gerichtshof 2019 über die Rechtmäßigkeit der Maut entschieden hatte, waren die Verträge mit den Betreibern unterschrieben worden. Scheuer sagte bei seiner Befragung aus, nichts von einem Verschiebungsangebot seitens der Betreiber gewusst zu haben. Der Gerichtshof hatte die Maut schließlich gestoppt. Scheuer bestreitet die Vorwürfe. Ulrike Klein, Redaktion.
1: Verbraucherschützer lehnen eine Verlängerung des Spritpreisrabatts ab. Vom Verbraucherzentrale Bundesverband heißt es, der Tankrabatt sei teuer und ineffizient.
3: Verbandschefin Popp sagte den Funke-Medien, ein erheblicher Teil sei nicht bei den Verbrauchern angekommen, sondern in den Kassen der Mineralölkonzerne versickert. Erst unter massivem öffentlichen Druck seien die Preise an den Zapfsäulen tatsächlich gesunken. Auch derzeit tanken Autofahrer wieder etwas günstiger. Die Bundesregierung hatte zum Monatsbeginn die Steuern auf Benzin und Diesel gesenkt. Die Regelung gilt aber nur noch bis Ende Juni. Noah Ulrich, Redaktion.
1: Sachsen-Anhalts Ministerpräsident Schulze von der CDU nennt die Gerüchte über einen Kanzlertausch Unsinn. Kanzler Merz werde nicht in Frage gestellt, sagte Schulze der ARD, auch nicht intern. Er gab aber zu, dass es Kritik an der Bundesregierung gibt, etwa beim Thema Rente. Nach mehreren Medienberichten soll es in der CDU Diskussionen geben, Merz durch Nordrhein-Westfalens Ministerpräsidenten Wüst zu ersetzen. Die Deutsche Post verlängert die Schutzregeln für ihre Beschäftigten. Weitere 3 Jahre verzichtet die DHL-Tochter nach eigenen Angaben auf die Fremdvergabe in der Brief- und Paketzustellung. Außerdem will die Post Transporte weiterhin selbst übernehmen und mindestens 2600 Fahrer beschäftigen. Die Regelung gilt nun bis Mitte 2029. Die Gewerkschaft Verdi spricht von einem klaren Signal gegen Lohndumping. Damit werde verhindert, dass Tarifstandards durch Subunternehmen untergraben werden.
4: Jetzt kompetent und zuverlässig das Wetter hier bei uns in Deutschland. Unsere Schlagerradio-Wetterreporter melden aktuell 30 Grad in Köln-Bonn. Wir haben 21 in Hamburg, 24 in Bremen, 25 in Berlin und Dresden, 28 Grad in Frankfurt, 26 in Stuttgart, 24 in München, 25 in Erfurt und 28 in Münster. Heute Nachmittag und Abend zunehmend wolkig, besonders in der Nordwesthälfte. Da kommen von der Nordsee erste Schauer und Gewitter rein und vor allem dann am Abend dann im Westen und Nordwesten lokal auch Gewitter und Unwetter. Die Temperaturen maximal bei 33 Grad. Im Schlagerradio Wettertrend morgen am Samstag in einem Streifen von der Eifel bis Südhessen und bis zum Fichtelgebirge wechselnd bewölkt und häufig Schauer und teils auch kräftige Gewitter. Südlich davon heiter bis sonnig und nur vereinzelt Hitzegewitter am Nachmittag. In der Nordhälfte teils heiter, teils wolkig und meist trocken. Die Temperaturen 25 bis 32 Grad, im Südwesten bis 34 und im Norden 18 bis 25.
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4: Keine Träne tut mir leid. Gibt's jetzt gleich von Mary Rose für Sie und erstmal Howard Carpendale jetzt. Wovon träumst du? Schönen Mittag Ihnen.

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0: Der Coco Jumbo von der Gruppe Wind. Mach mich an, hier bei Schlagerradio. Hör auf dein Herz. Ich brauche mal wieder unseren Schlauermacher Michael Corneli.
1: Warum ist das so?
0: Lieber Micha, heute in unserer Redaktionskonferenz habe ich die Gretchenfrage gestellt. Und jetzt kannst du dir natürlich vorstellen, wie die Augen ganz groß aufgegangen sind, als ich das gemacht habe. Aber das ist ja auch eine, ja, sagen wir mal, ganz bekannte Redewendung, oder?
2: Ja, das stammt von Johann Wolfgang von Goethe aus dem Faust. Gretchen, das ist die Hauptdarstellerin, fragt da Faust nämlich nach seiner Idee, seiner Vorstellung von Gott. Und das nennen wir bis heute die Gretchenfrage. Also eine Frage, die an den Kern eines Problems geht, eine besonders wichtige Frage. Das ist in unserer Sprache bis heute die Gretchenfrage. Geht ja vieles auf Goethe und Schiller zurück, aber das ist sicherlich eine sehr, sehr schöne Redewendung, sagt der Schlauermacher.
0: Dankeschön, mein Lieber. Und für Sie gibt's jetzt Musik von Tim Peters, wegen dir hier bei Schlagerradio. Hör auf dein Herz.

0: ganz weit nach oben geht's jetzt mit Reinhard May über den Wolken. Unser Kulthit jetzt kurz vor 2:30.
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Hier Schlagerradio, hör auf dein Herz mit Marina Marx. Jetzt müssen wir mal über den wohl bekanntesten Hutträger Deutschlands sprechen. Es gibt nämlich große Sorge um Udo Lindenberg. Nur wenige Tage nach seinem 80. Geburtstag gibt es besorgniserregende Nachrichten. Der Panikrocker, der wurde in eine Hamburger Klinik eingeliefert. Und nach offiziellen Angaben der Bruststiftung musste für seinen nächste Woche geplanten Auftritt in Gronau kurzfristig abgesagt werden. Auf Anraten der Ärzte verordnet sich Udo eine wochenlange Auszeit. Laut Medienberichten geht es wohl um kardiologische Untersuchungen. Genauere Details gibt es leider noch nicht. Aber das gesamte Panikorchester und Millionen Fans drücken natürlich jetzt ganz fest die Daumen. Udo, mach keinen Scheiß, werd schnell wieder gesund und wir schicken dir die besten Wünsche mit deinem Mega-Hit Airport. Hier bei Schlagerradio, hör auf dein Herz.

0: Hallo und einen schönen Mittag hier, Schlagerradio. Hör auf dein Herz mit Maite Kelly. Gleich gibt's Matthias Reim. Jetzt aber erstmal ganz weit nach oben über die Wolken zu unseren beiden Piloten. Ab geht's ins Cockpit.
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2: Check one, check two, was liegt heute an, Kollege Olo?
3: Guten Morgen, Captain. Oh, in Berlin gibt's Gerüchte über einen Kanzlertausch.
2: Ja, ist saisonbedingt sinnvoll, nicht?
3: Wie meinen?
2: Naja, statt Friedrich Merz, vielleicht Reinhard May. Achtung, Cabin-Crew, Fräulein Schieber, bitte ins Cockpit.
4: Ja, Captain.
2: Alles gut bei Ihnen da hinten?
4: Ja, oh, die NASA will bald eine Mondbasis bauen.
2: Wie hoch ist denn dort die Grunderwerbsteuer?
4: Haha, das wär's noch. Die planen da nämlich Module, in denen Menschen dauerhaft wohnen und arbeiten können.
2: Hey, toll, dann ist diese Bauministerin Huberts ja gerade richtig als Expertin. Die kennt sich dort aus.
4: Wieso?
2: Ja, die lebt in Sachen Wohnungsbau schon ewig hinterm Mond, nicht?
4: Na, das Problem wird halt auch die Energieversorgung sein. Und natürlich Wasser und Lebensmittel.
2: Ach Quatsch, sobald mehr als 10 Leute da oben wohnen, machen Netto und Penny sofort eine Filiale auf.
4: Also mir wäre das irgendwie zu kalt und dunkel da oben.
2: Sehen Sie es mal positiv, wie schön das ist. Da sitzt man romantisch Hand in Hand auf einem Kraterrand und sieht die Erde untergehen.
4: Entschuldigung, zeigen die da oben im Kino dann auch den Film mit Sky Dumont?
5: Nein.
2: So, Landeanflug Oder Tower meldet, aufgrund der geringeren Gravitation hat die deutsche Automobilindustrie ihre Pläne für Mondfahrzeuge aufgegeben.
4: Wieso das?
2: Naja, weil die schon seit langem keine großen Sprünge mehr machen können.
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0: Hier Schlagradio, hör auf dein Herz. Ihnen einen guten Start in den Nachmittag jetzt mit Annemarie Eilfeld. Ich habe Roland Kaiser für Sie, Pietro Basil und noch viele mehr. Und ich werde Ihnen verraten, wie Sie vielleicht demnächst in Kenia mit uns gemeinsam eine Schlagerparty feiern können.
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13: Schlagerradio-Tipp. Die Leistung von Heizkörpern lässt sich mit Hilfe von Alufolie verstärken. Nehmen Sie ein großes Stück Pappe und verkleiden Sie es mit Folie. Dann stellen Sie die mit Folie beklebte Pappe hinter den Heizkörper. Die Wärme, die sich zur Wand hinrichtet, wird nun abgelenkt und dem Zimmer zugeführt.
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14: Ich bin Silke Rech. Die Zahl der Arbeitslosen in Deutschland ist im Mai auf rund 2,95 Millionen gesunken. Sie liegt damit weiter unter der 3-Millionen-Marke.
15: Gleichzeitig bleibt der Fachkräftemangel ein großes Problem. Nach Angaben der Bundesagentur für Arbeit sind bundesweit mehr als 640.000 offene Stellen gemeldet. Besonders gesucht werden Fachkräfte im Handwerk, in der Pflege und im Transportbereich. Eine grundlegende Trendwende auf dem Arbeitsmarkt sehen Experten derzeit aber noch nicht. Timo Wiesner, Redaktion.
14: Gegen den früheren Bundesverkehrsminister Scheuer wird es einen Prozess wegen des Verdachts der Falschaussage geben. Das Landgericht Berlin hat die Anklage zugelassen. Die Staatsanwaltschaft wirft dem CSU-Politiker vor, im Untersuchungsausschuss zur gescheiterten Pkw-Maut nicht die Wahrheit gesagt zu haben. Scheuer weist die Vorwürfe zurück. Das Urteil gegen die frühere RAF-Terroristin Daniela Klette ist noch nicht rechtskräftig. Nach der Verteidigung hat auch die Staatsanwaltschaft Revision eingelegt. Damit muss sich nun der Bundesgerichtshof mit dem Fall beschäftigen. Klette war wegen mehrerer Raubüberfälle und Waffenverstößen zu 13 Jahren Haft verurteilt worden. Bei den Verhandlungen zwischen den USA und dem Iran gibt es unterschiedliche Angaben zum Stand der Gespräche. US-Medien berichten von einer vorläufigen Einigung auf ein Rahmenabkommen. Der Iran weist das jedoch zurück. Beide Seiten bestätigen zwar Fortschritte, betonen aber, dass noch keine endgültige Vereinbarung erreicht wurde. Nach dem Einschlag einer mutmaßlich russischen Drohne in ein Wohnhaus in Rumänien haben NATO und EU den Vorfall scharf verurteilt. In der Grenzstadt Galati wurden 2 Menschen verletzt. NATO-Generalsekretär Rutte kündigte an, die Abschreckung und Verteidigung des Bündnisses weiter zu stärken. Die EU arbeitet nach eigenen Angaben an zusätzlichen Sanktionen gegen Russland.
0: Jetzt kompetent und zuverlässig das Wetter hier bei uns in Deutschland. Unsere Schlagerradio-Wetterreporter melden aktuell 30 Grad in Köln-Bonn. Wir haben 21 in Hamburg, 24 in Bremen, 25 in Berlin und Dresden, 28 Grad in Frankfurt, 26 in Stuttgart, 24 in München, 25 in Erfurt und 28 in Münster. Heute Nachmittag und Abend zunehmend wolkig, besonders in der Nordwesthälfte. Da kommen von der Nordsee erste Schauer und Gewitter rein und vor allem dann am Abend dann im Westen und Nordwesten lokal auch Gewitter und Unwetter. Die Temperaturen maximal bei 33 Grad. Im Schlagerradio Wettertrend morgen am Samstag in einem Streifen von der Eifel bis Südhessen und bis zum Fichtelgebirge wechselnd bewölkt und häufig Schauer und teils auch kräftige Gewitter. Südlich davon heiter bis sonnig und nur vereinzelt Hitzegewitter am Nachmittag. In der Nordhälfte teils heiter, teils wolkig und meist trocken. Die Temperaturen 25 bis 32 Grad, im Südwesten bis 34 und im Norden 18 bis 25 Grad.
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0: Schönen Start in den Nachmittag wünsche ich Ihnen jetzt mit Roland Kaiser und Annemarie Eifeld. Gibt's jetzt als erstes Mal mit Hallo und dem schließe ich mich an.

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Sabrina Berger, so soll es bleiben. Hier ist Schlagerradio, hör auf dein Herz. Gleich das blonde Wunder mit Bernhard Brink. Vorher machen wir eine kleine Reise nach Afrika. 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
11: Schlagerradio-Tipp. Gerade wenn die Sonne tief steht, können sie echte Lebensretter sein. Die Jalousien. Kerzenwachs kann bei Ihnen gleich in zweifacher Weise behilflich sein. Zum einen rutscht der Gurt besser, wenn er regelmäßig mit Wachs eingerieben wird. Zum anderen setzt sich Staub nicht so leicht darauf ab.
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12: Ich bin Silke Rech. Uber führt in Deutschland eine neue Sicherheitsfunktion ein. Fahrgäste können während der Fahrt künftig den Ton im Fahrzeug aufnehmen. Die Aufnahmen werden verschlüsselt gespeichert und nach 14 Tagen automatisch gelöscht, wenn kein Vorfall gemeldet wird. Alkoholfreies Bier wird in Deutschland immer beliebter. Nach Angaben des Deutschen Brauerbundes ist inzwischen jeder 9. getrunkene Liter Bier alkoholfrei. Während der Bierkonsum insgesamt sinkt, steigt die Nachfrage nach alkoholfreiem Bier seit Jahren kontinuierlich.
13: Jetzt kompetent und zuverlässig das Wetter hier bei uns in Deutschland. In der Südosthälfte ist es am Nachmittag sonnig. In der Nordwesthälfte, da kann es immer mal wieder Schauer und Gewitter geben. Das Ganze maximal bei 33 Grad. Im Schlagerradio Wettertrend der Samstagmorgen in einem Streifen von Eifel bis Südhessen und bis zum Fichtelgebirge wechselnd bewölkt. Häufig Schauer und Gewitter, ansonsten teils heiter bei Temperaturen bis 34 Grad.
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Ihr Schlagerradio, hör auf dein Herz mit Marius Müller-Westernhagen, gleich Anna-Karina Wojcik, und sie ist heute Abend im großen Finale von Let's Dance. Wer hätte das gedacht? Drei absolute Ausnahmepaare kämpfen um den legendären Pokal, und spannender war es selten. Neben Anna-Karina Wojcik, die mit Perfektion glänzt, gibt's noch Rapper Milano, der sich mit purer Leidenschaft und ein 30-Punkte-Samba klammheimlich in die absolute Favoritenrolle getanzt hat. Und natürlich Ninja Warrior Joel Muttley, der ein sportliches Kraftpaket ist, das heute Abend mit einem Elvis-Freestyle die Halle abreißen will. Also, wer schnappt sich den Titel? Milano gilt bei Experten als hauchdünner Favorit, aber am Ende entscheiden Lambi und ihre Anrufe. 20.15 Uhr geht's los. Möge der beste Hüftschwung gewinnen, und wir drücken natürlich Anna-Karina Wojcik ganz fest die Daumen. Und hier ist sie jetzt mit Dieses Gefühl bei Schlagerradio. Hör auf dein Herz.

Hier Schlagerradio, hör auf dein Herz mit Franzi, Jordi und Voyage, Voyage. Gleich Wolfgang Petri für Sie. Wir schauen mal aufs Wochenende und da habe ich gleich ein paar richtig feine Kultur- und Ausflugstipps für Sie im Gepäck. Wer nämlich am Sonntag lieber raus ins Grüne will, der packt die Picknickdecke ein und fährt in den Dortmunder Westfalenpark. Da startet nämlich auf der idyllischen Seebühne die brandneue Open-Air-Saison mit toller Live-Kultur unter freiem Himmel. Und für die Ausflügler unter Ihnen gibt es auf Burg Posterstein eine faszinierende Sonderausstellung namens Mehr als Schwarz und Weiß. Gezeigt werden die unglaublich feinliedrigen und berühmten Scherenschnitte der Künstlerin Luise Neubert. Übrigens ein super Tipp, falls sich das Wetter mal so eine kleine Pause gönnt, dann können Sie nämlich da mal direkt untertauchen. Also egal, was Sie vorhaben, ein fantastisches Wochenende wünsche ich Ihnen.

0: Hier Schlagerradio, hör auf dein Herz mit Andi Schmidt und der geht jetzt langsam in Richtung Wochenende. Morgen Vormittag, wenn Sie Lust haben, um 10 Uhr hören wir uns nochmal. Jetzt aber erstmal viel Spaß mit Jenny Wendelberger auf der anderen Seite Nachrichten. Sie hat unter anderem Sarah Zucker mit im Gepäck, Vincent Groß und auch Achim Reichel. Viel Spaß und einen schönen Start ins Wochenende.
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12: Ich bin Silke Rech. Die Zahl der Arbeitslosen in Deutschland ist im Mai auf rund 2,95 Millionen gesunken. Sie liegt damit weiter unter der 3-Millionen-Marke.
13: Gleichzeitig bleibt der Fachkräftemangel ein großes Problem. Nach Angaben der Bundesagentur für Arbeit sind bundesweit mehr als 640.000 offene Stellen gemeldet. Besonders gesucht werden Fachkräfte im Handwerk, in der Pflege und im Transportbereich. Eine grundlegende Trendwende auf dem Arbeitsmarkt sehen Experten derzeit aber noch nicht. Timo Wiesner, Redaktion.
12: Gegen den früheren Bundesverkehrsminister Scheuer wird es einen Prozess wegen des Verdachts der Falschaussage geben. Das Landgericht Berlin hat die Anklage zugelassen. Die Staatsanwaltschaft wirft dem CSU-Politiker vor, im Untersuchungsausschuss zur gescheiterten Pkw-Maut nicht die Wahrheit gesagt zu haben. Scheuer weist die Vorwürfe zurück. Das Urteil gegen die frühere RAF-Terroristin Daniela Klette ist noch nicht rechtskräftig. Nach der Verteidigung hat auch die Staatsanwaltschaft Revision eingelegt. Damit muss sich nun der Bundesgerichtshof mit dem Fall beschäftigen. Klette war wegen mehrerer Raubüberfälle und Waffenverstößen zu 13 Jahren Haft verurteilt worden. Bei den Verhandlungen zwischen den USA und dem Iran gibt es unterschiedliche Angaben zum Stand der Gespräche. US-Medien berichten von einer vorläufigen Einigung auf ein Rahmenabkommen. Der Iran weist das jedoch zurück. Beide Seiten bestätigen zwar Fortschritte, betonen aber, dass noch keine endgültige Vereinbarung erreicht wurde. Nach dem Einschlag einer mutmaßlich russischen Drohne in ein Wohnhaus in Rumänien haben NATO und EU den Vorfall scharf verurteilt. In der Grenzstadt Galati wurden 2 Menschen verletzt. NATO-Generalsekretär Rutte kündigte an, die Abschreckung und Verteidigung des Bündnisses weiter zu stärken. Die EU arbeitet nach eigenen Angaben an zusätzlichen Sanktionen gegen Russland.
14: Und jetzt kompetent und zuverlässig das Wetter für Deutschland. Die Schlager-Radio-Wetterreporter melden Köln, Bonn 31 Grad, Hamburg und Bremen haben 26, Berlin mit 26, Dresden 25, Frankfurt am Main 30, Stuttgart 28, München mit 26, Erfurt 27 und Münster, da haben wir um die 29 Grad. Ansonsten ist es heute richtig schön sonnig in der Nordwesthälfte. Da kann mal so ein bisschen Schauer dabei sein. Morgen am Samstag der Schlager-Radio-Wetter-Trend. Auch da kann ein bisschen Gewitter und auch Regen dabei sein. Teils auch Starkregen, vor allem auch in der Eifel. Temperaturen, die liegen trotzdem sehr schwül warm bei 25 bis 33 Grad.
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14: Kurz nach drei haben wir es. Schönen Freitagnachmittag gleich. Vincent Groß und jetzt Sarah Zucker.

Jessica, ich beobachte dich. Hier ist Schlagerradio, hör auf dein Herz, der neue Musikmix. Und jetzt ganz viel Energie von Vincent Groß, das ist dieser Beat.

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0: Achim Reichel, hier ist Schlagerradio, hör auf dein Herz. Vanessa Mai war ja gerade bei uns im Studio zu Gast und ist ja mit ihrem Podcast gerade sehr erfolgreich zusammen mit Lola Weibert, schön laut heißt er. Und da hat sie erzählt, was sie in ihrer Karriere echt so richtig bereut.
1: Ich hatte ein oben ohne Foto gepostet, mit meinen Sternchen auf den Nippeln bedeckt.
2: Nein.
1: Mit meinem Mops auf dem Boot. Iconic Foto. Ich feiere es bis heute noch. Würde ich nicht mehr machen heute.
2: Warum nicht?
1: Passt einfach nicht mehr in die Zeit. Ich hatte eine sehr wilde Phase als Künstlerin, wo ich nicht mehr wusste, was ich will und dachte so, okay, Mittelfinger in die Höhe und jetzt provozieren wir, wo es nur geht. Und deswegen habe ich es voll gefühlt. Es hat auch Spaß gemacht. Das war der Punkt, wo mir dann 50.000 Follower auf Instagram dazu kamen. Meistens männlich. Leide ich bis heute drunter. Also liebe Mädels, bitte kommt zu mir auf Instagram. Ich vermisse euch.
0: Gibt es so Dinge, die Sie im Leben bereuen? WhatsApps mal rein an die 08079 89 99. Gleich hören wir sie hier, Vanessa Mai von London nach New York. Vorher eine echte Legende, Howard Carpendale.

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13: Ich bin Silke Rech. Uber führt in Deutschland eine neue Sicherheitsfunktion ein. Fahrgäste können während der Fahrt künftig den Ton im Fahrzeug aufnehmen. Die Aufnahmen werden verschlüsselt gespeichert und nach 14 Tagen automatisch gelöscht, wenn kein Vorfall gemeldet wird. Alkoholfreies Bier wird in Deutschland immer beliebter. Nach Angaben des Deutschen Brauerbundes ist inzwischen jeder 9. getrunkene Liter Bier alkoholfrei. Während der Bierkonsum insgesamt sinkt, steigt die Nachfrage nach alkoholfreiem Bier seit Jahren kontinuierlich.
14: Und jetzt kompetent und zuverlässig das Wetter hier bei uns in Deutschland. Es ist heute richtig schön sonnig bei Temperaturen um die 25 bis 33 Grad.
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0: Rosalinde. Rosalinde im neuen Musikmix. Ich mag den Song sehr. Und auch Kerstin Ott, sehr sympathische Frau. Hier ist Schlagerradio, hör auf dein Herz. Ihnen einen schönen Freitagnachmittag. Bei den warmen Temperaturen bitte das Trinken zwischendurch immer nicht vergessen. Ne? Und auch danke an alle, die irgendwie gerade schwitzen, draußen arbeiten. Wenn ich nur mal so rausgucke, hier bei uns aus dem Studio, viele Bauarbeiter und so. Ne? Das ist schon auch anstrengend. Ne? Also alle, die gerade richtig Gas geben, ihr macht da echt einen geilen Job. Und Kerstin Ott, die hat übrigens auch bei Instagram ein Video gepostet. Ihr Lifehack und ihr super Lieblingsfood im Sommer sind Erdbeeren zusammen mit Schlagsahne. Aber nicht nur so ein kleiner Klecks Schlagsahne, sondern so ein richtig dicker Haufen Schlagsahne auf Erdbeeren rauf. Was ist so ihr Sommerlieblingsgericht? WhatsApps gerne rein an die 08079 89 99. Jetzt, Nino D'Angelo, gute Besserung übrigens an Nino, der hat gerade eine Weisheitszahn-OP gehabt und ich glaube, der hat richtige Schmerzen. Deswegen hören wir ihn jetzt hier zusammen mit Janice, Willst du mit mir gehen?
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0: Es geht rein in Ihren Feierabend mit Schlagerradio. Hör auf dein Herz, es ist kurz vor 16 Uhr und ich weiß, es ist warm draußen und viele, ich hier im Studio auch schon, habe meine Klimaanlage angemacht, aber man sollte ja auch nicht zu weit aufdrehen, ne? Dann wird man wieder krank. Aber genießen Sie es, kommen Sie gut durch, mit guter Musik passt das schon. Gleich nach 16 Uhr starten wir rein mit Sarah Lombardi und DJ Herzbeat. Das ist Weekend.
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13: Ich bin Silke Rech. Die Inflation in Deutschland ist im Mai auf 2,6% gesunken. Das hat das Statistische Bundesamt mitgeteilt.
14: Im April hatte die Teuerungsrate noch bei 2,9% gelegen. Entlastet wurden Verbraucher vor allem durch den Tankrabatt und etwas niedrigere Energiepreise. Trotzdem bleiben Heizkosten und Sprit deutlich teurer als vor einem Jahr. Experten rechnen in den kommenden Monaten weiter mit steigenden Preisen in einigen Bereichen. Noah Ulrich, Redaktion.
13: Die EU gibt mehr als 16 Milliarden Euro an Fördergeldern für Ungarn frei. EU-Kommissionspräsidentin von der Leyen begründete die Entscheidung mit Fortschritten bei wichtigen Reformen. Die Gelder waren zuvor wegen Bedenken zur Rechtsstaatlichkeit und Korruptionsbekämpfung eingefroren worden. Ungarns neuer Ministerpräsident Moczar sprach von einem historischen Tag für sein Land. Im Bundeskanzleramt haben erste Gespräche über die geplanten Reformen der Bundesregierung begonnen. Vertreter von Regierung, Arbeitgebern und Gewerkschaften tauschten sich über Themen wie Wachstum und Beschäftigung aus. Ein großer Reformgipfel ist für den 10. Juni geplant. Dabei soll es unter anderem um Steuern, Arbeitsmarkt und Rente gehen. Griechenland reagiert auf die steigende Zahl von Migranten auf Kreta mit einer Verschärfung seiner Migrationspolitik. Die Regierung plant geschlossene Aufnahmezentren und schnellere Asylverfahren. Allein gestern kamen mehr als 600 Menschen auf der Insel an. Nach Angaben der Küstenwache werden weitere Boote aus Libyen erwartet. Deutschland hat eines der mildesten Frühjahre seit Beginn der Wetteraufzeichnungen erlebt. Laut des Deutschen Wetterdienstes lag die Durchschnittstemperatur von März bis Mai bei 9,9 Grad. Das sind 2,2 Grad mehr als im langjährigen Mittel. Vor allem die ungewöhnlich warmen Tage Ende Mai sorgten für die hohe Temperaturbilanz. Kältere Phasen im März und während der Eisheiligen konnten das nicht mehr ausgleichen.
0: Und jetzt kompetent und zuverlässig das Wetter für Deutschland. Die Schlager-Radio-Wetterreporter melden in Köln, Bonn 31 Grad, Hamburg und Bremen haben 26, Berlin mit 26, Dresden 25, Frankfurt am Main 30, Stuttgart 28, München mit 26, Erfurt 27 und Münster, da haben wir um die 29 Grad. Ansonsten ist es heute richtig schön sonnig in der Nordwesthälfte. Da kann mal so ein bisschen Schauer dabei sein. Morgen am Samstag der Schlager-Radio-Wetter-Trend. Auch da kann ein bisschen Gewitter und auch Regen dabei sein, teils auch stark Regen, vor allem auch in der Eifel. Temperaturen, die liegen trotzdem sehr schwül warm bei 25 bis 33 Grad.
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0: Schnell noch in den Supermarkt laufen, die letzten Sachen fürs Wochenende kaufen. Genießen Sie den Freitagnachmittag jetzt mit Sarah Lombardi und DJ Herzbeat.

Stefan Remmler, hier ist Schlagerradio, hör auf dein Herz, Ihnen einen entspannten Feierabend und vor allem das Wetter schön genießen, ne? Diese schönen warmen Temperaturen. Jetzt was Neues von Joey Heindle, das ist schwer zu erklären. Schwer.

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0: Volles Risiko. Beatrice Egli gibt hier ganz viel Adrenalin rein in diesen Freitagnachmittag. Hier ist Schlagerradio, hör auf dein Herz. Und es ist ja wirklich sehr, sehr, sehr warm. Temperaturen um die 33 Grad teilweise. Und da kann man schon mal ganz schön in Schwitzen kommen. Inka und Norman aus dem Schlagerradio morgen haben die besten Hitzetipps.
1: Vier Körperstellen, die dabei helfen, den Körper schnell herunterzukühlen. Und das sind...
2: Ich weiß schon eine.
1: Welche?
2: Puls.
1: Richtig.
2: Puls.
1: Damit fangen wir auch an. Die Handgelenke.
2: Ja, da macht man so Eiswürfel drauf oder kalt und das kühlt dann ab, ja.
1: Anscheinend den ganzen Körper, ne? Und Nacken soll genauso gut sein. Also kühle Tücher irgendwie an den Nacken oben hängen. Und das soll besonders effektiv sein für den ganzen Körper. Und dann die Stirn. Das soll dann schnell für ein frisches Gefühl sorgen, wenn man da schön sowas Kaltes drauflegt. Vielleicht auch so ein Kühlakku. Mhm. Und dann noch die Beine und die Füße, zum Beispiel mit kaltem Wasser oder Fußbad kühlen.
2: Ein kaltes Fußbad mit Eiswürfeln drin, dann friert man schon von ganz allein. Weil das heißt ja immer Füße warm, Körper warm, Füße kalt, Körper kalt.
1: Richtig.
0: Auf jeden Fall ganz viel Flüssigkeit bei diesen warmen Temperaturen. Norman, ab Montag im Urlaub, dafür werde ich einspringen. Inka und Jenny im neuen Schlagerradio morgen. Bisschen Frauenpower, ich freue mich drauf. Ab 5 Uhr hier bei uns bei Schlager.

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10: Schlagerradio-Tipp. Wenn gekochte Kartoffeln warm gehalten werden, passiert es, dass sie nach längerer Zeit wässrig werden. Spannen Sie ein Tuch über den Topf. Es nimmt den Wasserdampf auf und die Kartoffeln bleiben trocken.
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12: Ich bin Selke Rech. 5 Monate nach dem Millioneneinbruch in eine Sparkasse in Gelsenkirchen erhalten erste Schließfachkunden ihre Wertsachen zurück. Dabei geht es unter anderem um Schmuck, Edelmetalle und Bargeld. Die Polizei ermittelt weiter nach den Tätern, hat bislang aber noch keine heiße Spur. Die Warenhauskette Galeria hat bei mehreren Filialen offenbar weiterhin Probleme mit Mietzahlungen. Nach Angaben von Vermietern stehen Mieten für einzelne Standorte noch aus, darunter auch die Filiale am Berliner Alexanderplatz. Galeria verhandelt derzeit über einen neuen Kredit. Weitere Filialschließungen sind nicht ausgeschlossen.
13: Und jetzt kompetent und zuverlässig das Wetter hier bei uns in Deutschland. Es ist heute richtig schön sonnig bei Temperaturen um die 25 bis 33 Grad.
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0: Giovanni Zarella und Jana Ina. Hier ist Schlagerradio, hör auf dein Herz. Gleich Wind, lass die Sonne in dein Herz. Und jetzt unser lieber Bert Beel.
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0: Kurz vor 17 Uhr mit neuer Musik von Helene Fischer und heute Nacht. Hier ist Schlagerradio, hör auf dein Herz. Und Helene Fischer wird die Stimme der Fußball-Weltmeisterschaft. Mit diesem Song finde ich es auch ganz geil. Gleich nach 17 Uhr machen wir mit Juliane Werding Sonne auf der Haut und wir starten mit Erik Philippi und Schock verliebt. Gleich hier nach 5. 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
8: Ich bin Silke Rech. Die Inflation in Deutschland ist im Mai auf 2,6% gesunken. Das hat das Statistische Bundesamt mitgeteilt.
9: Im April hatte die Teuerungsrate noch bei 2,9% gelegen. Entlastet wurden Verbraucher vor allem durch den Tankrabatt und etwas niedrigere Energiepreise. Trotzdem bleiben Heizkosten und Sprit deutlich teurer als vor einem Jahr. Experten rechnen in den kommenden Monaten weiter mit steigenden Preisen in einigen Bereichen. Noah Ulrich, Redaktion.
8: Die EU gibt mehr als 16 Milliarden Euro an Fördergeldern für Ungarn frei. EU-Kommissionspräsidentin von der Leyen begründete die Entscheidung mit Fortschritten bei wichtigen Reformen. Die Gelder waren zuvor wegen Bedenken zur Rechtsstaatlichkeit und Korruptionsbekämpfung eingefroren worden. Ungarns neuer Ministerpräsident Modscher sprach von einem historischen Tag für sein Land. Im Bundeskanzleramt haben erste Gespräche über die geplanten Reformen der Bundesregierung begonnen. Vertreter von Regierung, Arbeitgebern und Gewerkschaften tauschten sich über Themen wie Wachstum und Beschäftigung aus. Ein großer Reformgipfel ist für den 10. Juni geplant. Dabei soll es unter anderem um Steuern, Arbeitsmarkt und Rente gehen. Griechenland reagiert auf die steigende Zahl von Migranten auf Kreta mit einer Verschärfung seiner Migrationspolitik. Die Regierung plant geschlossene Aufnahmezentren und schnellere Asylverfahren. Allein gestern kamen mehr als 600 Menschen auf der Insel an. Nach Angaben der Küstenwache werden weitere Boote aus Libyen erwartet. Deutschland hat eines der mildesten Frühjahre seit Beginn der Wetteraufzeichnungen erlebt. Laut des Deutschen Wetterdienstes lag die Durchschnittstemperatur von März bis Mai bei 9,9 Grad. Das sind 2,2 Grad mehr als im langjährigen Mittel. Vor allem die ungewöhnlich warmen Tage Ende Mai sorgten für die hohe Temperaturbilanz. Kältere Phasen im März und während der Eisheiligen konnten das nicht mehr ausgleichen.
0: Und jetzt kompetent und zuverlässig das Wetter für Deutschland. Die Schlager-Radio-Wetterreporter melden Köln, Bonn 31 Grad, Hamburg und Bremen haben 26, Berlin mit 26, Dresden 25, Frankfurt am Main 30, Stuttgart 28, München mit 26, Erfurt 27 und Münster, da haben wir um die 29 Grad. Ansonsten ist es heute richtig schön sonnig in der Nordwesthälfte. Da kann mal so ein bisschen Schauer dabei sein. Morgen am Samstag der Schlager-Radio-Wetter-Trend. Auch da kann ein bisschen Gewitter und auch Regen dabei sein, teils auch stark Regen, vor allem auch in der Eifel. Temperaturen, die liegen trotzdem sehr schwülwarm bei 25 bis 33 Grad.
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0: Kurz nach 5 haben wir es gleich Juliane Werding, Sonne auf der Haut, und jetzt Erik Philippi, das ist Schockverliebt.

0: Sonne auf der Haut. Juliane Werding, hier ist Schlagerradio. Hör auf dein Herz und sie genießen auch die Sonne. Jetzt mit Bernhard Brink.
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0: wir uns wiedersehen. Hier ist Schlagerradio, hör auf dein Herz. Schönen Freitagnachmittag Ihnen. Wirklich traurige Nachrichten gerade gelesen. 25 Jahre lang war er wirklich fester Bestandteil vom Kollekiez von GZSZ, Felix von Jascherow. Und jetzt soll er tatsächlich die Serie verlassen. Er hat wohl gekündigt und er spielte ja wirklich schon seit 2001 wirklich eine Kultfigur mit ganz viel Aufs und Abs.
1: Laura's Alibi. Das ist ein Fake. Sie sagt, sie war zur Tatzeit zu Hause, hat mit Moritz Pizza gegessen und einen Film geschaut, aber das stimmt nicht.
2: Laura, nicht! Komm schon, gib mir die Waffe.
0: In 25 Jahren hat Felix von Jascherow alias John Bachmann wirklich sehr viel bei GZSZ durch. Ich finde es sehr traurig, weil ich bin ja wirklich der allergrößte GZSZ-Fan. Ich gucke schon, seitdem ich klein bin. Aber GZSZ wird dann wohl erstmal Geschichte sein für Felix von Jascherow. Aber es kommen ja auch immer mal wieder die Leute irgendwann zurück. Jetzt Sonja Liebing, schon längst verliebt.

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1: Ich bin Selke Rech. 5 Monate nach dem Millioneneinbruch in eine Sparkasse in Gelsenkirchen erhalten erste Schließfachkunden ihre Wertsachen zurück. Dabei geht es unter anderem um Schmuck, Edelmetalle und Bargeld. Die Polizei ermittelt weiter nach den Tätern, hat bislang aber noch keine heiße Spur. Die Warenhauskette Galeria hat bei mehreren Filialen offenbar weiterhin Probleme mit Mietzahlungen. Nach Angaben von Vermietern stehen Mieten für einzelne Standorte noch aus, darunter auch die Filiale am Berliner Alexanderplatz. Galeria verhandelt derzeit über einen neuen Kredit. Weitere Filialschließungen sind nicht ausgeschlossen.
2: Und jetzt kompetent und zuverlässig das Wetter hier bei uns in Deutschland. Es ist heute richtig schön sonnig bei Temperaturen um die 25 bis 33 Grad.
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1: Ganz frisch dabei, Vanessa Mai und Rohdiamant. Hier ist Schlagerradio, hör auf dein Herz. Einen schönen Abend wünsche ich Ihnen. 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

0: Ganz frisch dabei, Vanessa Mai und Rohdiamant. Hier ist Schlagerradio, hör auf dein Herz. Einen schönen Abend wünsche ich Ihnen. 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Jetzt Linda Hesse.
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8: Ich bin Silke Rech. Die Preise in Deutschland sind im Mai weniger stark gestiegen als zuletzt. Nach ersten Zahlen des Statistischen Bundesamtes lag die Inflationsrate bei 2,6%. Im April hatte sie noch 2,9% betragen. Ein Grund dafür könnten die niedrigeren Spritpreise sein. Neben dem Tankrabatt der Bundesregierung haben sich auch die Rohölpreise zuletzt etwas entspannt. In Laos ist der erste von 5 eingeschlossenen Goldsuchern aus einer überfluteten Höhle gerettet worden. Die Männer sitzen dort seit 10 Tagen fest, nachdem starke Regenfälle die Mine überflutet hatten.
9: Die Rettung war wegen enger Tunnel und hoher Wasserstände schwierig. Die 4 weiteren Goldsucher sollen nun ebenfalls geborgen werden. Nach 2 vermissten Männern wird weitergesucht. Die Hoffnung, sie lebend zu finden, schwindet jedoch. Timo Wiesner, Redaktion.
8: Deutschland und 5 weitere große EU-Staaten wollen die europäischen Kapitalmärkte stärker vernetzen. Darauf haben sich die Finanzminister aus Deutschland, Frankreich, Italien, Spanien, Polen und den Niederlanden verständigt. Bundesfinanzminister Klingbeil sprach von einem wichtigen Signal für ein stärkeres und unabhängigeres Europa. Ziel ist es, mehr Investitionen zu ermöglichen und die Zusammenarbeit der Finanzmärkte in der EU auszubauen. US-Präsident Trump ist mit einem umstrittenen Entschädigungsfonds vorerst gescheitert. Ein Bundesgericht hat die geplanten Auszahlungen gestoppt. Kritiker befürchten, dass auch Beteiligte am Sturm auf das Kapitol 2021 von dem Fonds profitieren könnten. Über den Fall soll nun am 12. Juni verhandelt werden. Beim Zalando Logistikzentrum in Erfurt haben die Verhandlungen über einen Sozialplan begonnen. Hintergrund ist die geplante Schließung des Standorts im September. Betroffen sind rund 2000 Beschäftigte. Bis zum 20. Juni wollen Unternehmen und Betriebsrat eine Einigung erzielen. Sollte das nicht gelingen, entscheidet eine Einigungsstelle.
0: Und jetzt kompetent und zuverlässig das Wetter für Deutschland. Die Schlager-Radio-Wetterreporter melden Köln, Bonn 31 Grad, Hamburg und Bremen haben 26, Berlin mit 26, Dresden 25, Frankfurt am Main 30, Stuttgart 28, München mit 26, Erfurt 27 und Münster, da haben wir um die 29 Grad. Ansonsten ist es heute richtig schön sonnig in der Nordwesthälfte. Da kann mal so ein bisschen Schauer dabei sein. Morgen am Samstag der Schlager-Radio-Wetter-Trend. Auch da kann ein bisschen Gewitter und auch Regen dabei sein, teils auch stark Regen, vor allem auch in der Eifel. Temperaturen, die liegen trotzdem sehr schwül warm bei 25 bis 33 Grad.
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0: Kurz nach 18 Uhr, schönen Abend Ihnen. Gleich Christian Leis und jetzt Malte Kelly, ich brauche einen Mann.

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0: Yvonne Katterfeld, immer wieder geht die Sonne auf. Guten Abend, hier ist Schlagerradio, hör auf dein Herz. Und wir machen eine Zeitreise ins Jahr 1979.
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2: Peter Alexander gibt sich endlich mal höchstpersönlich die Ehre in der ZDF-Hitparade mit einem Song von Komponist Ralf Siegel, den er zuerst nicht singen wollte. Ralf Siegel erinnert sich im NDR.
3: Er rief mich an und sagte: "Geh, Ralf, das kann ich nicht singen. Das ist ja Mariechen, so weinend im Garten." Ich sag: "Peter, aber es ist, glaube ich, ein Song mit sehr viel Herz." "Na, das singe ich nicht." Also, er kam auf jeden Fall nach München und ich machte heimlich ein Playback, um mal zu sehen, ob es ihm gefällt. Das Playback war sehr, sehr schön. Sehr schöne Gitarren und allem drum und dran. Und er tat mir dann doch den Gefallen, es zu singen.
2: Ja, zum Glück hat er es gesungen. Einer seiner größten Hits, Peter Alexander. Und manchmal weinst du sicher ein paar Tränen. Jetzt bei Schlagerradio.

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0: Gitte Henning, guten Abend. Hier ist Schlagerradio, hör auf dein Herz. Ich hoffe, Sie genießen so ein bisschen die Abendsonne und lassen es sich gut gehen. Inka und Norman aus dem Schlagerradio Morgen haben heute früh wieder die Promis auseinandergenommen. Was ist los bei unseren Stars?
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2: Was ist los in der Welt der Reichen und Schönen? Jetzt die Promi-News bei uns. Major Tom war der Fußballhit von Peter Schilling und die Tochter von ihm macht jetzt auch Musik. Janina Korn.
3: Ich weiß, ich kann das. Ich weiß, ich kann das. Nur ein bisschen anders als normal.
2: Ja, und sie kriegt das wahrscheinlich alleine auch sehr gut hin, wie wir gehört haben. Kontakt zum Papa hat sie leider nicht.
4: Ja, seltsam. Helene Fischers neuer Song ist jetzt draußen.
3: Heute
4: dieser Hit wird jetzt offiziell zur Stimme der Fußball-WM. Das hat jetzt die Bild berichtet. Und für Helene ist das ja fast schon so ein kleines WM-Comeback. Viele erinnern sich ja noch an die legendäre Party im Jahr 2014 auf der Berliner Fanmeile, als die Weltmeister plötzlich alle atemlos mitgesungen haben. Ja, und jetzt 12 Jahre später könnte das eben auch der nächste große Fußball-Ohrwurm werden. Und Andi spielt die Nummer nochmal nach 10 für sie in voller Länge.
2: Anna-Maria Zimmermann macht Pause von Mallorca. Sie hatte erst ihren großen Auftritt wieder im Megapark gehabt, aber das war das letzte Mal für sie. Der Grund, es sind so viele junge Menschen auf Mallorca und die wollen wahrscheinlich nicht die Schlagermutti sehen, sagt sie. Zeit für was Neues.
4: Und Anne Hathaway hat neue News, nämlich schockierende Nachrichten. Sie war nach eigenen Worten 10 Jahre lang halbblind. Ja, und die Schauspielerin hat erzählt, dass bei ihr schon mit Anfang 30 ein früher grauer Star festgestellt wurde. Auf dem linken Auge galt sie jetzt zeitweise sogar praktisch blind. Trotzdem hat sie dann Filme gedreht wie Interstellar oder Ocean's 8. Naja, und erst eine Operation hat ihr Sehvermögen wiederhergestellt.
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0: Kurz vor 19 Uhr haben wir es. Hier ist Schlagerradio, hör auf dein Herz. Es geht rein ins Wochenende mit uns gemeinsam und guter Musik. Gleich Beatrice Egli nach 7. Und wir starten mit Roland Kaiser. Wind auf der Haut und Lisa. 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

0: Das war die aktuelle Nummer 1. 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
1: Ich bin Silke Rech. Die Preise in Deutschland sind im Mai weniger stark gestiegen als zuletzt. Nach ersten Zahlen des Statistischen Bundesamtes lag die Inflationsrate bei 2,6%. Im April hatte sie noch 2,9% betragen. Ein Grund dafür könnten die niedrigeren Spritpreise sein. Neben dem Tankrabatt der Bundesregierung haben sich auch die Rohölpreise zuletzt etwas entspannt. In Laos ist der erste von 5 eingeschlossenen Goldsuchern aus einer überfluteten Höhle gerettet worden. Die Männer sitzen dort seit 10 Tagen fest, nachdem starke Regenfälle die Mine überflutet hatten.
2: Die Rettung war wegen enger Tunnel und hoher Wasserstände schwierig. Die 4 weiteren Goldsucher sollen nun ebenfalls geborgen werden. Nach 2 vermissten Männern wird weitergesucht. Die Hoffnung, sie lebend zu finden, schwindet jedoch. Timo Wiesner, Redaktion.
1: Deutschland und 5 weitere große EU-Staaten wollen die europäischen Kapitalmärkte stärker vernetzen. Darauf haben sich die Finanzminister aus Deutschland, Frankreich, Italien, Spanien, Polen und den Niederlanden verständigt. Bundesfinanzminister Klingbeil sprach von einem wichtigen Signal für ein stärkeres und unabhängigeres Europa. Ziel ist es, mehr Investitionen zu ermöglichen und die Zusammenarbeit der Finanzmärkte in der EU auszubauen. US-Präsident Trump ist mit einem umstrittenen Entschädigungsfonds vorerst gescheitert. Ein Bundesgericht hat die geplanten Auszahlungen gestoppt. Kritiker befürchten, dass auch Beteiligte am Sturm auf das Kapitol 2021 von dem Fonds profitieren könnten. Über den Fall soll nun am 12. Juni verhandelt werden. Beim Zalando Logistikzentrum in Erfurt haben die Verhandlungen über einen Sozialplan begonnen. Hintergrund ist die geplante Schließung des Standorts im September. Betroffen sind rund 2000 Beschäftigte. Bis zum 20. Juni wollen Unternehmen und Betriebsrat eine Einigung erzielen. Sollte das nicht gelingen, entscheidet eine Einigungsstelle.
3: Und jetzt kompetent und zuverlässig das Wetter für Deutschland. Die Schlager-Radio-Wetterreporter melden in Köln-Bonn 31 Grad, Hamburg und Bremen haben 26, Berlin mit 26, Dresden 25, Frankfurt am Main 30, Stuttgart 28, München mit 26, Erfurt 27 und Münster, da haben wir um die 29 Grad. Ansonsten ist es heute richtig schön sonnig in der Nordwesthälfte. Da kann mal so ein bisschen Schauer dabei sein. Morgen am Samstag der Schlager-Radio-Wetter-Trend. Auch da kann ein bisschen Gewitter und auch Regen dabei sein, teils auch Starkregen, vor allem auch in der Eifel. Temperaturen, die liegen trotzdem sehr schwül warm bei 25 bis 33 Grad.
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3: Es ist kurz nach 7. Guten Abend, gleich Beatrice Egli, jetzt Roland Kaiser, Wind auf der Haut und Lisa.

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1: Hier ist Schlagerradio. Hör auf dein Herz. Einen schönen Abend. Genießen Sie das Wetter, wenn bei Ihnen gerade noch ein paar Sonnenstrahlen rüberkommen. Jetzt Beatrice Egli, das ist mein Herz.

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0: Laura und Marc, ach was, ich wag das. Schönes Pärchen, hier ist Schlagerradio, hör auf dein Herz. Oliver Pocher und Amira Ali sind ja kein Pärchen mehr und immer wieder war so Stress in der Öffentlichkeit. Und jetzt hat ja Amira auch noch in der Öffentlichkeit gesagt, hey, ich bin schwanger von meinem Partner Christian Düren. Und Oliver Pocher hat sich dazu jetzt mal bei RTL geäußert.
1: Endlich, kann ja jeder machen, wie er will. Ich finde die Art und Weise des Verkündens schwierig, aber das muss jeder selbst entscheiden. Ich habe mich halt darüber ein bisschen echauffiert, dass man das, bevor man es aus der Presse erfährt, man es vielleicht selber kurz mal anspricht und erwähnt. Gerade wenn man sich am selben Tag noch hört und sieht, kann man solche Sachen mal zwischen wer zahlt eigentlich die Rechnung auch nochmal mit einfließen.
0: Man merkt ihm schon ein bisschen an, er ist immer noch verletzt. Ist ja auch völlig in Ordnung, ne? Ich meine, er war ja auch lange mit der Amira zusammen. Oliver Pocher auch mal ganz emotional. Jetzt Giovanni Zarrella und Petro Lombardi.

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7: Ich bin Silke Rech. Nach dem Absturz einer mutmaßlich russischen Drohne in Rumänien wächst die Sorge in Europa. Die Drohne war in ein Wohnhaus nahe der ukrainischen Grenze eingeschlagen. Dabei wurden 2 Menschen verletzt.
8: Die NATO und die EU verurteilten den Vorfall scharf. NATO-Generalsekretär Rutte betonte, das Bündnis werde sein Gebiet schützen. Auch Bundeskanzler Merz sprach von einer neuen Eskalation. Russland weist die Vorwürfe zurück. Die Hintergründe des Vorfalls werden weiter untersucht. Noah Ulrich, Redaktion.
7: Deutschland hofft auf einen erneuten Sitz im UN-Sicherheitsrat. Außenminister Wadephul zeigte sich bei einem Besuch in New York optimistisch und warb für die deutsche Kandidatur. Gewählt werden die neuen Mitglieder des Sicherheitsrats am kommenden Mittwoch. Deutschland bewirbt sich für einen 2-jährigen Sitz in den Jahren 2027 und 2028. Konkurrenz gibt es unter anderem aus Österreich und Portugal. Die israelische Armee setzt ihre Angriffe im Libanon fort. Nach Angaben von Ministerpräsident Netanyahu rücken israelische Truppen weiter im Süden des Landes vor. Auch Ziele in Beirut und Bekaa-Tal werden demnach angegriffen. Trotz einer Waffenruhe seit April kommt es weiterhin zu Gefechten zwischen Israel und der Hisbollah-Miliz. In der kommenden Woche sind direkte Gespräche geplant. Viele Städte und Gemeinden wollen zusätzliche Gelder des Bundes vor allem in Straßen und Schulen investieren. Das zeigt eine Umfrage der Förderbank KfW. Auch für den Brand- und Katastrophenschutz, Kitas und Sportanlagen soll Geld eingesetzt werden. Trotz der zusätzlichen Mittel bewertet mehr als 2 Drittel der Kommunen ihre finanzielle Lage weiterhin als schlecht. In Solingen ist heute an den rechtsextremen Brandanschlag vor 33 Jahren erinnert worden. Bei der Tat kamen 5 Mitglieder einer türkischstämmigen Familie ums Leben. Bei der Gedenkveranstaltung wurde an die Opfer erinnert und vor den Folgen von Hass und Extremismus gewarnt. Und jetzt kompetent und zuverlässig das Wetter. In den kommenden Stunden wechselnd bewölkt, von Nordwesten teils kräftige Gewitter. Tiefstwerte 18 bis 8 Grad. Der Schlagerradio-Wettertrend. Am Samstag wechselnd bewölkt und häufige Schauer und teils kräftige Gewitter. Erwärmung auf 25 bis 33 Grad, im Norden mit 18 bis 25 Grad kühler.
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1: Ich bin Silke Rech. Nach dem Absturz einer mutmaßlich russischen Drohne in Rumänien wächst die Sorge in Europa. Die Drohne war in ein Wohnhaus nahe der ukrainischen Grenze eingeschlagen. Dabei wurden 2 Menschen verletzt.
2: Die NATO und die EU verurteilten den Vorfall scharf. NATO-Generalsekretär Rutte betonte, das Bündnis werde sein Gebiet schützen. Auch Bundeskanzler Merz sprach von einer neuen Eskalation. Russland weist die Vorwürfe zurück. Die Hintergründe des Vorfalls werden weiter untersucht. Noah Ulrich, Redaktion.
1: Deutschland hofft auf einen erneuten Sitz im UN-Sicherheitsrat. Außenminister Wadephul zeigte sich bei einem Besuch in New York optimistisch und warb für die deutsche Kandidatur. Gewählt werden die neuen Mitglieder des Sicherheitsrats am kommenden Mittwoch. Deutschland bewirbt sich für einen 2-jährigen Sitz in den Jahren 2027 und 2028. Konkurrenz gibt es unter anderem aus Österreich und Portugal. Die israelische Armee setzt ihre Angriffe im Libanon fort. Nach Angaben von Ministerpräsident Netanjahu rücken israelische Truppen weiter im Süden des Landes vor. Auch Ziele in Beirut und Bekaa-Tal werden demnach angegriffen. Trotz einer Waffenruhe seit April kommt es weiterhin zu Gefechten zwischen Israel und der Hisbollah-Miliz. In der kommenden Woche sind direkte Gespräche geplant. Viele Städte und Gemeinden wollen zusätzliche Gelder des Bundes vor allem in Straßen und Schulen investieren. Das zeigt eine Umfrage der Förderbank KfW. Auch für den Brand- und Katastrophenschutz, Kitas und Sportanlagen soll Geld eingesetzt werden. Trotz der zusätzlichen Mittel bewertet mehr als 2 Drittel der Kommunen ihre finanzielle Lage weiterhin als schlecht. In Solingen ist heute an den rechtsextremen Brandanschlag vor 33 Jahren erinnert worden. Bei der Tat kamen 5 Mitglieder einer türkischstämmigen Familie ums Leben. Bei der Gedenkveranstaltung wurde an die Opfer erinnert und vor den Folgen von Hass und Extremismus gewarnt. Und jetzt kompetent und zuverlässig das Wetter. In den kommenden Stunden wechselnd bewölkt, von Nordwesten teils kräftige Gewitter. Tiefstwerte 18 bis 8 Grad. Der Schlagerradio-Wettertrend. Am Samstag wechselnd bewölkt und häufiger Schauer und teils kräftige Gewitter. Erwärmung auf 25 bis 33 Grad, im Norden mit 18 bis 25 Grad kühler.
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1: Ich bin Silke Rech. Das war der Tag. Die Inflation in Deutschland ist im Mai auf 2,6% gesunken. Das hat das Statistische Bundesamt mitgeteilt. Im April hatte die Teuerungsrate noch bei 2,9% gelegen. Entlastet wurden Verbraucher vor allem durch den Tankrabatt und etwas niedrigere Energiepreise. Trotzdem bleiben Heizkosten und Sprit deutlich teurer als vor einem Jahr. Experten rechnen in den kommenden Monaten weiter mit steigenden Preisen in einigen Bereichen. Die Zahl der Arbeitslosen in Deutschland ist im Mai auf rund 2,95 Millionen gesunken. Sie liegt damit weiter unter der 3-Millionen-Marke. Gleichzeitig bleibt der Fachkräftemangel ein großes Problem. Nach Angaben der Bundesagentur für Arbeit sind bundesweit mehr als 640.000 offene Stellen gemeldet. Besonders gesucht werden Fachkräfte im Handwerk, in der Pflege und im Transportbereich. Eine grundlegende Trendwende auf dem Arbeitsmarkt sehen Experten derzeit aber noch nicht. Gegen den früheren Bundesverkehrsminister Scheuer wird es einen Prozess wegen des Verdachts der Falschaussage geben. Das Landgericht Berlin hat die Anklage zugelassen. Die Staatsanwaltschaft wirft dem CSU-Politiker vor, im Untersuchungsausschuss zur gescheiterten Pkw-Maut nicht die Wahrheit gesagt zu haben. Scheuer weist die Vorwürfe zurück. Die EU gibt mehr als 16 Milliarden Euro an Fördergeldern für Ungarn frei. EU-Kommissionspräsidentin von der Leyen begründete die Entscheidung mit Fortschritten bei wichtigen Reformen. Die Gelder waren zuvor wegen Bedenken zur Rechtsstaatlichkeit und Korruptionsbekämpfung eingefroren worden. Ungarns neuer Ministerpräsident Modscher sprach von einem historischen Tag für sein Land. In Laos ist der erste von 5 eingeschlossenen Goldsuchern aus einer überfluteten Höhle gerettet worden. Die Männer sitzen dort seit 10 Tagen fest, nachdem starke Regenfälle die Mine überflutet hatten. Die Rettung war wegen enger Tunnel und hoher Wasserstände schwierig. Die 4 weiteren Goldsucher sollen nun ebenfalls geborgen werden. Nach 2 vermissten Männern wird weiter gesucht. Die Hoffnung, sie lebend zu finden, schwindet jedoch. Und jetzt kompetent und zuverlässig das Wetter. In den kommenden Stunden wechselnd bewölkt, von Nordwesten teils kräftige Gewitter. Tiefstwerte 18 bis 8 Grad. Der Schlagerradio-Wettertrend. Am Samstag wechselnd bewölkt und häufiger Schauer und teils kräftige Gewitter. Erwärmung auf 25 bis 33 Grad. Im Norden mit 18 bis 25 Grad kühler.
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1: Ich bin Silke Rech. Das war der Tag. Die Inflation in Deutschland ist im Mai auf 2,6% gesunken. Das hat das Statistische Bundesamt mitgeteilt. Im April hatte die Teuerungsrate noch bei 2,9% gelegen. Entlastet wurden Verbraucher vor allem durch den Tankrabatt und etwas niedrigere Energiepreise. Trotzdem bleiben Heizkosten und Sprit deutlich teurer als vor einem Jahr. Experten rechnen in den kommenden Monaten weiter mit steigenden Preisen in einigen Bereichen. Die Zahl der Arbeitslosen in Deutschland ist im Mai auf rund 2,95 Millionen gesunken. Sie liegt damit weiter unter der 3-Millionen-Marke. Gleichzeitig bleibt der Fachkräftemangel ein großes Problem. Nach Angaben der Bundesagentur für Arbeit sind bundesweit mehr als 640.000 offene Stellen gemeldet. Besonders gesucht werden Fachkräfte im Handwerk, in der Pflege und im Transportbereich. Eine grundlegende Trendwende auf dem Arbeitsmarkt sehen Experten derzeit aber noch nicht. Gegen den früheren Bundesverkehrsminister Scheuer wird es einen Prozess wegen des Verdachts der Falschaussage geben. Das Landgericht Berlin hat die Anklage zugelassen. Die Staatsanwaltschaft wirft dem CSU-Politiker vor, im Untersuchungsausschuss zur gescheiterten Pkw-Maut nicht die Wahrheit gesagt zu haben. Scheuer weist die Vorwürfe zurück. Die EU gibt mehr als 16 Milliarden Euro an Fördergeldern für Ungarn frei. EU-Kommissionspräsidentin von der Leyen begründete die Entscheidung mit Fortschritten bei wichtigen Reformen. Die Gelder waren zuvor wegen Bedenken zur Rechtsstaatlichkeit und Korruptionsbekämpfung eingefroren worden. Ungarns neuer Ministerpräsident Modscher sprach von einem historischen Tag für sein Land. In Laos ist der erste von 5 eingeschlossenen Goldsuchern aus einer überfluteten Höhle gerettet worden. Die Männer sitzen dort seit 10 Tagen fest, nachdem starke Regenfälle die Mine überflutet hatten. Die Rettung war wegen enger Tunnel und hoher Wasserstände schwierig. Die 4 weiteren Goldsucher sollen nun ebenfalls geborgen werden. Nach 2 vermissten Männern wird weiter gesucht. Die Hoffnung, sie lebend zu finden, schwindet jedoch. Und jetzt kompetent und zuverlässig das Wetter. In den kommenden Stunden wechselnd bewölkt, vor Nordwesten teils kräftige Gewitter. Tiefstwerte 18 bis 8 Grad. Der Schlagerradio-Wettertrend. Am Samstag wechselnd bewölkt und häufige Schauer und teils kräftige Gewitter. Erwärmung auf 25 bis 33 Grad. Im Norden mit 18 bis 25 Grad kühler.
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1: Ich bin Selke Rech. Das wird der Tag. Mehrere tausend Menschen werden heute in Hamm zu einer Demonstration für mehr Klimaschutz erwartet. Umweltorganisationen und Klimagruppen protestieren gegen die Pläne der Bundesregierung zum Bau neuer Gaskraftwerke. Die Teilnehmer wollen vom Gaskraftwerk Gersteinwerk bis zu einer Halde in Hamm ziehen und dort symbolisch ein großes Windrad bilden. Nach Ansicht der Veranstalter bremsen neue Gaskraftwerke die Energiewende aus. Bereits seit mehreren Tagen läuft in Hamm ein Klimacamp mit mehr als 1000 Teilnehmern. Im EU-Mitgliedsland Malta wird heute ein neues Parlament gewählt. Mehr als 340.000 Menschen sind zur Stimmabgabe aufgerufen. Umfragen sehen die sozialdemokratische Regierungspartei von Ministerpräsident Robert Abela vorn. Seine Wiederwahl gilt deshalb als wahrscheinlich. Mit ersten Ergebnissen wird am Sonntag gerechnet. Abela hatte die Wahl wegen der angespannten internationalen Lage und möglicher Folgen für die Energieversorgung vorgezogen. Die Brennerautobahn als wichtigste Verbindung zwischen Deutschland und Italien soll heute komplett lahmgelegt werden. Den Protest organisiert die Anliegergemeinde Gries am Brenner im Innsbrucker Land. Bürgermeister Mühlsteiger hat über mehrere Stunden eine Demo angemeldet. Selbst das Auswärtige Amt warnt vor massiven Einschränkungen. Mühlsteiger sagte, man wolle Europa ein Bild davon vermitteln, dass es mit dem Transitverkehr nicht mehr so weitergehen kann. Die Anwohner seien durch Lärm, Fein- und Ultrafeinstaub extrem belastet. Wegen der Blockadeaktion regelt Italien den Brenner ab 10:30 ab bis 20 Uhr. Bayern und Baden-Württemberg haben Pfingstferien. Urlauber sollten auf der Rückreise lange Umleitungen einplanen und auch Staus. Die FDP stellt an diesem Wochenende ihre Parteispitze neu auf. Auf einem Bundesparteitag in Berlin soll die komplette Führung gewählt werden. Einziger Kandidat für den Vorsitz ist der bisherige Vizeparteichef Wolfgang Kubicki. Die Liberalen wollen damit nach mehreren Wahlniederlagen einen Neuanfang starten. Die neue Parteiführung wird zunächst für ein Jahr gewählt. Bereits im September stehen wichtige Landtagswahlen an. Und jetzt kompetent und zuverlässig das Wetter. In den kommenden Stunden wechselnd bewölkt, von Nordwesten teils kräftige Gewitter. Tiefstwerte 18 bis 8 Grad. Der Schlagerradio-Wettertrend. Am Samstag wechselnd bewölkt und häufiger Schauer und teils kräftige Gewitter. Erwärmung auf 25 bis 33 Grad. Im Norden mit 18 bis 25 Grad kühler.
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1: Ich bin Selke Rech. Das wird der Tag. Mehrere tausend Menschen werden heute in Hamm zu einer Demonstration für mehr Klimaschutz erwartet. Umweltorganisationen und Klimagruppen protestieren gegen die Pläne der Bundesregierung zum Bau neuer Gaskraftwerke. Die Teilnehmer wollen vom Gaskraftwerk Gersteinwerk bis zu einer Halde in Hamm ziehen und dort symbolisch ein großes Windrad bilden. Nach Ansicht der Veranstalter bremsen neue Gaskraftwerke die Energiewende aus. Bereits seit mehreren Tagen läuft in Hamm ein Klimacamp mit mehr als 1000 Teilnehmern. Im EU-Mitgliedsland Malta wird heute ein neues Parlament gewählt. Mehr als 340.000 Menschen sind zur Stimmabgabe aufgerufen. Umfragen sehen die sozialdemokratische Regierungspartei von Ministerpräsident Robert Abela vorn. Seine Wiederwahl gilt deshalb als wahrscheinlich. Mit ersten Ergebnissen wird am Sonntag gerechnet. Abela hatte die Wahl wegen der angespannten internationalen Lage und möglicher Folgen für die Energieversorgung vorgezogen. Die Brennerautobahn als wichtigste Verbindung zwischen Deutschland und Italien soll heute komplett lahmgelegt werden. Den Protest organisiert die Anliegergemeinde Gries am Brenner im Innsbrucker Land. Bürgermeister Mühlsteiger hat über mehrere Stunden eine Demo angemeldet. Selbst das Auswärtige Amt warnt vor massiven Einschränkungen. Mühlsteiger sagte, man wolle Europa ein Bild davon vermitteln, dass es mit dem Transitverkehr nicht mehr so weitergehen kann. Die Anwohner seien durch Lärm, Fein- und Ultrafeinstaub extrem belastet. Wegen der Blockadeaktion regelt Italien den Brenner ab 10:30 ab bis 20 Uhr. Bayern und Baden-Württemberg haben Pfingstferien. Urlauber sollten auf der Rückreise lange Umleitungen einplanen und auch Staus. Die FDP stellt an diesem Wochenende ihre Parteispitze neu auf. Auf einem Bundesparteitag in Berlin soll die komplette Führung gewählt werden. Einziger Kandidat für den Vorsitz ist der bisherige Vizeparteichef Wolfgang Kubicki. Die Liberalen wollen damit nach mehreren Wahlniederlagen einen Neuanfang starten. Die neue Parteiführung wird zunächst für ein Jahr gewählt. Bereits im September stehen wichtige Landtagswahlen an. Und jetzt kompetent und zuverlässig das Wetter. In den kommenden Stunden wechselnd bewölkt, von Nordwesten teils kräftige Gewitter. Tiefstwerte 18 bis 8 Grad. Der Schlagerradio-Wettertrend. Am Samstag wechselnd bewölkt und häufige Schauer und teils kräftige Gewitter. Erwärmung auf 25 bis 33 Grad. Im Norden mit 18 bis 25 Grad kühler.
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